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0: Und wir lassen hier gleich die Hochzeitsglocken läuten an einem ganz bestimmten Ort. Ich sag mal so, was Lorenz Büffel damit zu tun hat, das besprechen wir gleich.
1: Starten aber erstmal rein mit Martin Garrix und mit Ed Sheeran. Repeated für euch. Habt einen schönen Dienstag. Stay.

0: Jetzt sagen wir Ja am Ballermann. Guten Morgen, hier ist Energy am Morgen für euch mit Anna. Guten Morgen,
1: liebe Ben.
0: Hat die Welt das wirklich gebraucht? Ihr könnt ab jetzt am Ballermann das Ja-Wort euch geben. Neben dem Megapark gibt es tatsächlich jetzt eine Mega-Chapel.
1: Ja, Ballermann-Sänger Lorenz Büffel, kennen wir alle.
0: Klar.
1: Von Depp, Depp, Depp, Johnny Depp, Depp kümmert sich um die Zeremonie. Und ich war ja dieses Jahr auch schon da. Also ich mag ja den Ballermann sehr gerne. Ich liebe Mallorca und ich habe dir jetzt einfach mal, Ben, meine Top 3 Hochzeitssongs rausgesucht, wo ich sagen würde, auch dazu würde ich das Ja-Wort geben.
0: Ich freue mich.

0: wieder hässlich.
1: Die ist 24 Jahre alt.
0: 1, 2, 4.
1: Okay.
0: Und du bist wieder schön.
1: Und der Dritte rettet's aber?
0: Ja. Solange ich noch Luft in meiner Lunge hab, brennt mein Herz für dich lichterloh.
1: Du verstehst es nicht.
0: Du bist für immer Mon Amour. Das ist doch süß.
1: In unserer Gruppierung als Moderatoren bist du die junge, freshe, kecke Gen Z, gell?
0: Ja.
1: Ich fühle mich, als wenn ich mit einem LKW-Fahrer moderiere, im besten Sinne. Warum bist du in Wirklichkeit ein alter 58-jähriger Mann? Was ist da los?
0: Vielleicht bin ich gar nicht Anna, sondern Andreas, 45.
1: Ja, es wirkt
0: mit
1: so.
0: Mit Bierwampe.
1: Ihr müsst mir helfen. Was sagt ihr? Würdet ihr am Ballermann heiraten? Ja oder nein? Ruft mal an oder schickt eine WhatsApp.

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1: Spielen wir heute Morgen mit der lieben Lisa. Hallo, hier ist die Anna für dich.
2: Hallo, guten Morgen.
1: Hallo Lisa, und das ist hier dein Buchstabe.
0: E.
1: E wie Essen, Esel. Du hast 30 Sekunden Zeit. Wenn dir mal zu einer Kategorie nichts einfällt, dann gar nicht schlimm. Du sagst einfach schnell weiter und ich überlege mir eine neue.
2: Mhm.
1: Okay, dann geht's jetzt los. Das machst du direkt nach dem Aufstehen mit E.
2: Einkaufen.
1: Ja. Ein Gegenstand aus deiner Wohnung?
2: Eiskugel.
1: Vielleicht, ja. Etwas Ekliges mit E.
2: Esel.
1: Ja, wenn man sie nicht mag, warum nicht? Geht für dich in einer Beziehung gar nicht klar?
2: Eifersucht.
1: Ja. Und eine Eissorte mit E.
2: Oh Gott. Emaille.
1: Was ist Emaille? Was soll das sein?
2: Ich glaube, das ist ein Farbton.
1: Egal. Okay, vielleicht schmeckt das ja auch ganz lecker. Mir wäre noch Erdbeere eingefallen jetzt gerade.
2: Oh Gott, ja. Wie einfach. Ja, ich war die ganze Zeit über Himmelblau oder Eisschlumpf oder.
1: Ja, egal. Ich lasse es Geld nicht drücken, Auge zu. Du hast gewonnen. Herzlichen Glückwunsch.
2: Ey, vielen Dank.
1: Und Lisa, das lohnt sich auch, weil es gibt Tickets für ihn hier. Nico Santos am 30. Oktober am Start auf seiner POV Arena Tour 2026 und du gehst hin mit Begleitung.
2: Yes, mega cool. Danke, danke, danke, danke, danke.
1: Sehr gerne, Lisa. Eigentlich hätte ich es ja nicht gelten lassen sollen, aber heute habe ich einen guten Tag. Heute habe ich einen guten Tag, deswegen es gibt Tickets für Lisa und ihr wollt auch mal mit uns zocken und euch Tickets für Nico Santos klären, dann jetzt einfach anmelden für Stadtland Energy auf energy.de.

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0: Dirk Justus. Der Kanzler gibt sich kämpferisch. Nach dem Wahldebakel in Berlin und MV bleibt Merz bei seiner Linie. Er setzt weiterhin auf die Koalition mit der SPD und hält grundsätzlich am Reformkurs fest. Merz will aber nochmal mit der SPD und den Ministerpräsidenten darüber sprechen. Anders als im Bund hat die heftige Wahlpleite zumindest bei der CDU in Mecklenburg-Vorpommern jetzt auch personelle Konsequenzen. Landeschef Daniel Peters tritt zurück. Übergangsweise wird er von Philipp Amthor ersetzt. Der ist seit Juli auch Staatsminister für Bund-Länder-Zusammenarbeit im Kanzleramt. Ex-Verkehrsminister Scheuer steht jetzt in Berlin vor Gericht wegen der vor Jahren gescheiterten Pkw-Maut. Der Vorwurf: Falschaussage. Scheuer und ein früherer Staatssekretär sollen in einem Untersuchungsausschuss zur Maut gelogen haben. Sie beteuern aber beide, dass das nicht stimmt. Der angekündigte Tankrabatt soll noch diese Woche durch Bundestag und Bundesrat gebracht werden. Die Bundesregierung will damit dafür sorgen, dass Benzin und Diesel ab Oktober 17 Cent pro Liter billiger werden. Auf lange Sicht soll ein Spritpreisdeckel entlasten. Wann der kommt, ist aber noch offen.
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0: Und es ist wieder passiert, liebe Freunde. Ich habe wieder eine merkwürdige Geschichte aus einem Hotelzimmer. Mhm. Was das mit einer leckenden Katze zu tun hat. Und ja, so verwirrend und verstörend war es auch. Ja. Das erkläre ich alles mal gleich in Ruhe.
1: Jetzt gibt's erstmal Flow, die Girls Band mit Leak It. Schönen Dienstag euch.

0: Entschuldige, aber warum leckt sich da ein Tier an meiner Wand? Guten Morgen, hier ist Energy am Morgen mit Anna. Guten Morgen und mir Ben.
1: Hallo.
0: Und anders kann ich da nicht anfangen. Folgendes ist passiert, ich war im Urlaub und wieder mal hatte ich ein Problem mit einem Hotelzimmer. Das Hotelzimmer war schön, alles war in Ordnung, Bett war
1: sauber.
0: In Ordnung. Sauber, ich konnte wirklich nicht meckern. Es war dekoriert, unter anderem mit Bildern. Da waren verschiedene Bilder, es waren Stiche, um genau zu sein, von verschiedenen Tieren, nämlich Kängurus oder sowas, die standen nur so da.
1: So eigentlich erstmal ganz fancy,
0: so
1: oder nicht?
0: So merkwürdig, aber okay. Und dann habe ich aber mir genauer das Bild angeguckt, was gerade neben meinem Bett hing oder immer
1: was
0: noch da
1: drauf,
0: hing.
1: Was war drauf?
0: Und zwar, und ich beschreibe es eben nur, ich habe mir das nicht ausgedacht, eine Art Luchsgepard, Leopard, der sich das primäre Geschlechtsmerkmal reinigt. Also es ist noch nicht mal ein Foto, sondern da hat jemand gemalt, wie sich ein Luchsgepard, ich bin mit Tieren nicht so, da wirklich das Beinchen hoch und dann zwischen den Beinen mit der Zunge leckt. Es ist, also ich hätte es, Sie hören das jetzt gerade, ihr hört das jetzt gerade im Radio, ich musste es mit meinen Augen sehen.
1: Also ich verstehe Hotels so oft nicht, ne? Ich verstehe diese Glastüren einfach oft nicht, ich verstehe nicht, warum man oft keine Fenster irgendwo hat, diese Kack-Klimaanlage und auch genau bestimmte Deko-Sachen. Warum ist da
0: dieses Bild hingemacht.
1: Dieses Tier, was da sich da unten
0: ich habe das auch zu viel angeguckt. Um ehrlich zu sein, bin ich jetzt leicht süchtig danach, weil ich mir denke, mein Gott, das ist ja also...
1: Vielleicht war es ja auch so ein bisschen so ein Appell. Ich meine, es hing ja neben dem Bett.
0: Jetzt geht's los.
1: Und das sollte vielleicht auch irgendwie so ein bisschen
0: Würdest du sagen, dass ich meinen Intimbereich besser reinigen soll?
1: Vielleicht.
0: Ist es das, Anna? Guten Morgen.
1: Vielleicht war es das.
0: Ich gehe mich lecken.

0: Let's go. Hallo, schön, dass ihr mit dabei seid. Energy am Morgen ist an. Klar, hier mit mir, Anna, guten Morgen und Ben.
1: Morgen.
0: Und neue Musik haben wir mit dabei.
1: Teddy Swims hat eine neue Nummer rausgehauen. Perfect Man heißt das Ganze. Mhm. Vielversprechend, geht aber gerade um Imperfektion. Das bedeutet, dass man eben nicht perfekt sein kann, dass es diesen perfekten Traumtypen Anna Guten Morgen da draußen nicht gibt,
0: doch,
1: sondern dass echte Liebe, Zitat, eben auch Fehler und Zweifel aushalten muss.
0: Ja, natürlich. Aber ich glaube trotzdem daran, wie sagt man so schön, jeder Topf findet seinen
1: schön
0: Deckel.
1: Mhm.
0: Und ich glaube schon, dass mein Traumtyp da draußen noch auf irgendeinem Pferd sitzt und angeritten kommt.
1: Oder Wer wird Millionär moderiert und ich weiß, dass es dich gibt.
0: Und Günther Jauch?
1: Ja, ich glaube, ihr beiden werdet ein
0: Hot-Couple. Der ist mir zu groß.
1: Ah, wirklich?
0: Und auch ein Schnuff zu alt.
1: Ja, okay.

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1: Mit Lallinger und Kiki, guten Morgen.
2: Guten Morgen.
1: Größtenteils wird es sehr sonnig heute in der Energy Region. Es gibt vereinzelt ein paar kleine Wölkchen, die sind aber absolut harmlos und wir bekommen 23 Grad maximal. Lass uns aber noch kurz ins Detail schauen. Bad Schönborn haben wir aktuell mit 7 Grad und Kuchen, lecker, haben wir gerade mit 6 Grad. Dann noch ein kurzer Blick auf die Straßen. Ha, der ist auch schon wieder rum. Da ist nämlich aktuell gar nichts los. Falls ihr aber irgendwas gesehen haben solltet, könnt ihr das natürlich jederzeit kostenlos petzen. 07141 9903 4 die 5. Und ich schaue rüber zu meiner lieben Kollegin Kiki und frage sie, der Countdown, der läuft doch jetzt. Ich zähle ja bekanntlich nie mehr lange die Tage, sondern die Minuten. Es ist die Vasenzeit, was gibt's Neues?
2: Ja, am Freitag geht's auf dem Vasen wieder los. Ja. Und damit alle unbeschwert feiern können, kommt in den Festzelten die kostenlose App Safe Now zum Einsatz. Wenn man merkt, dass es jemandem nicht gut geht oder die Stimmung kippt, hilft die App in Sekunden. Festwirtsprecher Marcel Benz erklärt das Prinzip.
3: Ich lade mir die App runter auf mein Handy, die kostet auch nichts. Und wenn ich sehe, einer Person geht's nicht gut oder ich sehe, da kappeln sich jetzt gerade zwei, nehme mein Handy, ich drücke auf die App drauf und dann bekommt die Security im Zelt auf einen Meter genau den Standort, wo gerade was entsteht und ist einfach eine tolle Sache.
2: In den gut zwei Wochen von Freitag bis zum 11. Oktober werden in Stuttgart zum 179. Kanzstadt-Volksfest bis zu 4 Millionen Besucher erwartet. Nach 4 Jahren Pause gibt es in diesem Jahr parallel auch wieder das landwirtschaftliche Hauptfest. Das ist eine Agrarmesse, auf der sich Landwirte und Interessierte austauschen können.
1: Am Sonntag gab es dann noch eine historische Klatsche für die Union und im Ländle fliegen jetzt ein bisschen die Fetzen, habe ich das Gefühl.
2: Ganz genau. Nach dem Rauswurf der CDU aus dem Schweriner Landtag zeigen sich auch die Kreisvorsitzenden wie Ronja Kemmer oder Rainer Wieland entsetzt. Innerhalb der CDU spreche man von einem Wendepunkt und sie schicken deutliche Zeichen in Richtung Berlin. Bündnisse, Streit und Personaldebatten müssten endlich beendet werden.
1: Ja, und über einen wird ja ganz besonders besprochen, oder?
2: Richtig. Kanzler Friedrich Merz steht da auch massiv unter Druck. Erste Stimmen auch bei uns im Ländle fordern schon, dass die Partei für die nächste Bundestagswahl jemand Neues an der Spitze braucht. Heute trifft sich Merz mit der Union-Fraktion. Dabei geht es um die Folgen der Niederlage. Merz will Kanzler und CDU-Chef bleiben und seinen Reformkurs fortsetzen.
1: Vielen Dank, Kiki. Ihr hört Energy Region Stuttgart und das nächste News-Update, das bekommen wir in einer halben Stunde.
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0: Woche neues Glück und ich verwandle mich hier gleich wieder in Astro-Anna. Mhm. Ja? Ich guck mal in die Zauberkugel und sage euch, wie astrologisch denn diese Woche für uns wird. Ich sag nur Vollmond im Widder.
1: Ich würde schon mal teasen.
0: Könnte interessant sein.
1: Ja, das kommende Wochenende wird wohl interessant. So viel hast du mir schon mal verraten. Ich bin sehr gespannt. Wir gehen jetzt erstmal wieder ins Dunkel. Jack-Style, turn the lights off hier auf Energy für euch.

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0: Hier bei Energy am Morgen mit Anna. Guten Morgen, mir Ben.
2: Hallo.
0: Anna Gutmorgen hat sich jetzt verkleidet in Astro Anna und du schaust für uns mal, wie die Woche so wird.
2: Ja, diesen Samstag, also am 26. September, bekommen wir einen Vollmond im Sternzeichen Widder. Und der kann uns ziemlich deutlich zeigen, was in unserem Umfeld gerade ein bisschen falsch läuft. Vielleicht merken einige gerade, dass sie von Menschen irgendwie enttäuscht wurden, dass Lügen oder sogar Verrat ans Licht gekommen ist. Oder wir stellen bei uns selber auch fest, Moment mal, warum stehe ich eigentlich gerade überhaupt nicht mehr zu mir selbst? Und genau da setzt dieser Vollmond an. Wir haben in den vergangenen Wochen schon viel darüber gesprochen, uns nicht ständig von anderen beeinflussen zu lassen. Und dieser Vollmond ist deshalb perfekt, um eine Veränderung anzustoßen. Also mehr auf die eigenen Gefühle und Bedürfnisse hören, Grenzen setzen und aufpassen, wo andere versuchen, uns ihre Meinung ja aufzudrücken oder vielleicht sogar unterschwellig uns zu manipulieren. Also mein Astro-Anna-Tipp diese Woche ist, fragt euch rund um den Vollmond am Samstag ganz bewusst, welche Entscheidung würde ich treffen, wenn mir niemand anderes reinreden würde. Denn der Widder möchte, dass wir wieder zu uns stehen, ohne uns ständig erklären oder verbiegen zu müssen.
0: Wenn ihr sagt, danke für die Hilfe, Astro Anna, aber ich brauche noch mehr, dann geht mal auf energy.de. Dort wartet euer persönliches Horoskop für diese Woche auf euch.

0: Es ist wieder soweit. Ihr hattet gedacht, er wäre weg. Aber das stimmt nicht. Hier bin ich wieder. Der einzig wahre, der unantastbare. Eure Lieblingsstimme bei Energy am Morgen. Der Lallinger. Hallo. Nein, vielleicht habt ihr es auch gar nicht bemerkt, dass ich weg war. Ich war im Urlaub, ganz lange. Ich war richtig lange weg. Ich war in Griechenland, ich war im Allgäu, ich war in München auf dem Oktoberfest. Es war der Wahnsinn, wirklich. Was ich alles erlebt habe, das werdet ihr euch alles sagen im Laufe dieses Morgens. Wir haben eine wunderbare Zeit. Ich habe geniale Musik vorbereitet. Wir werden über den Vasen sprechen, weil der fängt ja auch diese Woche an. Da habe ich ein paar Events für euch vorbereitet. Aber natürlich auch, wie ihr mit Hilfe von ImmoScout24 ein Jahr lang keine Miete zahlen müsst. Ich freue mich ganz arg, mit euch zusammen in den Tag zu starten.
1: Guten Morgen.
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3: Guten Morgen, ich bin Daniel Heinzer von der katholischen Kirche. Für gläubige Menschen ist Gott der größte Herrscher. Er regiert die Welt. Nur anders als Herrscher, die man sonst so kennt, bewirbt er nicht ständig seine Stärke und Macht. Gott macht keine Werbung oder Social Media. An Gottes Schöpfung, den Blumen und Bäumen dieser Welt zum Beispiel, prangen keine Werbebanner. Diese krasse Schöpfung wird euch präsentiert von Gott. Gott tut den Menschen gut. Aber deswegen braucht er mir noch lange keine Probepackungen von sich schicken oder eine Geld-Zurück-Garantie bei Nichtgefallen anbieten. Oder sich überhaupt als der King of Kotelett anpreisen. Gott will mir nichts beweisen. Er ist für mich da, bedingungslos. Heißt alle willkommen, die an ihn glauben. Ich bin da, hat Gott dem Mose einst gesagt, als der nach Gottes Namen gefragt hat. Ich bin da. Keine Werbung, kein Eigenlob, sondern eine Zusage, die bis heute gilt und die ich annehmen darf.
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0: über 1 Million Jahre durchgeregnet. Fakt oder Fake?
1: Das ist...
2: Oh, da hätte man in Erdkunde und sonst was aufpassen müssen.
1: Ja, Erdkunde, Geschichte und das sind tatsächlich meine Lieblingsfächer. Insofern kann ich dir sagen, das stimmt. Die Erde ist ja einige Millionchen Jahre alt. Und um sich so zu entwickeln, um diese ganzen Meere und was nicht alles, um da, dass Dinosaurier-Tiere in irgendeiner Form überhaupt möglich sind, muss es, glaube ich, eine Zeit geben, in der es viel geregnet hat. Und über 1 Million schafft unsere Erde locker. Das ist ja einmal gezwinkert. Ich sag einfach Fakt. Komm.
2: Ja, da muss ich da jetzt mitziehen. Ich sag jetzt auch einfach mal Fakt.
0: Also auf unserer Erde hat es mal über 1 Million Jahre durchgeregnet, ist ein...
3: Fakt.
0: Ja, es war halt sehr warm und sehr feucht und deswegen sind dann auch riesige Pflanzen gewachsen.
2: Ah.
0: Und wir haben dadurch dann auch diese super großen Dinos bekommen. Ohne das wäre es nicht möglich gewesen.
2: Ach, guck mal.
1: Und da habe ich nicht nur recht, weil ich Erdkunde und Geschichte gut fand, sondern weil Jakob und ich auch derselbe Mensch sind und ich habe ein Insta-Reel gesehen, genau darüber, dass er wahrscheinlich auch gesehen hat, der liebe Kerl. Deswegen wusste ich es schon.
2: Ja, beide denselben Instagram-Algorithmus. So ist das.
1: Unersichtlich scheinbar, aber ich habe es auch gesehen.
2: Dann kann ich ja gar nicht gewinnen.
1: Nein, nein, nein.
2: Wir hören jetzt The Bowser mit Magnetic. Richtig gutes Ding hier auf Energy. Immer die Beste.

0: wir sind nicht eine Altersklasse. Hallo, Energy am Morgen ist an, hier mit mir, Anna, guten Morgen und Ben.
1: Morgen.
0: Ich war auf einer ganz, ganz süßen Filmpremiere von Emil und die Detektive, kommt
1: ach,
0: jetzt in die Kinos, schön und gut. Und da geht man ja dann als Journalistin hin und hat dann sein Mikro in der Hand am roten Teppich und kann dann Schauspielende oder auch Gäste dann ganz viele Fragen
1: stellen. Da standst du da so, hast gewartet, ja.
0: Genau. Und dann ist es manchmal so, dass gerade bei so Kinderfilmen,
1: ja,
0: dass da natürlich auch Kinderformate da sind. Und ich finde das ja immer eine sehr süße Sache, finde ich auch sehr selbstbewusst, wenn dann so 8-, 9-, 10-Jährige da schon stehen und dann irgendwelchen Leuten da Fragen stellen.
1: Achso, die sind auf deiner Seite mit so als Journalisten daneben. Ja,
0: fand ich ganz niedlich.
1: Süß.
0: Dieses Mal war es nur, und ich muss es wirklich sagen, ein bisschen nervig. Es war ein bisschen nervig. Also erstmal komme ich da an, sehe Radio Energy, stelle mich an meinen Platz, kickt mich dann der kleine Junge an.
1: Kleiner Junge.
0: Und sagt zu mir, sag mal, kennen wir uns nicht?
1: Ja.
0: Und ich
1: nein.
0: So, und ich so, wie, kennen wir uns?
1: Ein Achtjähriger.
0: Wir haben uns doch schon mal gesehen. 10 war er. Wir haben uns doch schon mal gesehen.
1: Nein.
0: Nein, wir haben uns nicht gesehen.

0: guckt er mich nochmal an. Bist du sicher? Ja, ganz
1: geflirtet.
0: Sicher. Wir sind nicht eine Altersklasse, habe ich ihm dann gesagt. Also
2: ihr seid zwar gleich groß, aber...
0: Und er so, ja, okay. Und dann haben wir irgendwie die ganze Zeit, war er da mit mir da am Bonden.
2: Ja.
0: Und ich dachte, wie komme ich jetzt aus der Sache raus? Auch der Betreuer, hat ihn gar nicht mehr, er hat quasi ihn bei mir abgeladen.
2: Ja, ja, das ist
0: und ich hatte dann die Verantwortung für diesen kleinen 10-jährigen Jungen, der süß Arbeit geleistet hat, aber trotzdem nicht meine Aufgabe war.
1: Das ist einer, was ich denken muss, wenn der 9, 10 Jahre alt war ungefähr, dann hat er genau den Altersunterschied zwischen dir und mir und ihm und ihm, ihr und dir. Was? Also du bist 15 Jahre von mir entfernt und auch von ihm in die andere Richtung. Wenn ich mal wegfalle, machst du alt versus jung mit ihm, aber dann bist du die alte Variante.
0: Oh Gott, Ben, stimmt.
1: Du hast die Zukunft getroffen, Anna, guten Morgen.
0: Ich möchte diese Realität, wie sie jetzt ist. Dankeschön.
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7: Mit Lerlinge und Kiki, guten Morgen.
8: Guten Morgen.
7: 23 Grad maximal bekommen wir heute in der gesamten Energieregion. Obendrauf noch ein paar Wolken, aber ansonsten richtig viel Sonne. So gefällt uns das doch. Wir schauen kurz noch ins Detail. Nach Remchingen, da haben wir 7 Grad und in Tiefenbronn, da haben wir ganze 8 Grad. Noch ein kurzer Blick auf die Straße. A5 Frankfurt Richtung Karlsruhe zwischen Bruchsal und Karlsruhe Nord. Da mit Unfall auf dem rechten und dem mittleren Fahrstreifen. 6 Kilometer Stau da aktuell. Eine Verzögerung von bis zu einer Stunde. Ui. Das bedeutet, wenn ihr das irgendwie umfahren könnt, dann macht das besser. Außerdem schaue ich rüber zu meiner lieben Kollegin Kiki und sage, kein Aus für Standorte, aber ein klarer Plan. Die Kliniken im Kreis Ludwigsburg wollen sich endlich aus den dicken roten Zahlen kämpfen.
8: Richtig, nach harten Millionenverlusten stellen sich die Kreiskliniken in Ludwigsburg-Bietigheim und Markgröningen komplett neu auf. Ein neues Zukunftsprogramm setzt voll auf Spezialisierung. Während Ludwigsburg die Anlaufstelle für schwerstkranke Notfälle bleibt, setzt Bietigheim künftig unter anderem auf die Altersmedizin und die Psychiatrie. Ziel ist es, die drei Standorte als Team fit zu machen und das Millionendefizit in den kommenden Jahren Schritt für Schritt abzubauen.
7: Wahlen, Wetter und Wohnen. In Stuttgart berät die Landesregierung heute über gleich mehrere dicke Brocken.
8: So sieht's aus. Ganz oben auf der Agenda von Cem Özdemir stehen die Konsequenzen aus den jüngsten Landtagswahlen und konkrete Maßnahmen nach dem Extremhitzesommer 2026. Zusammen mit Umweltministerin Walker und Landwirtschaftsministerin Gentges stellt die Regierung einen Fahrplan für die Region vor. Außerdem geht es am Kabinettstisch heute um eine mögliche Verlängerung der Mietpreisbremse.
7: So, und wenn wir in die USA schauen, dann läuft's da nicht so richtig rund mit deren Chef.
8: Kann man so sagen. Die großen TV-Sender in den USA solidarisieren sich mit CNN, ABC, CBS, NBC und Fox News wollen erstmal nicht mehr über die Auftritte von Präsident Trump berichten. Der hatte den Rausschmiss von CNN und zwei weiteren US-Medien aus dem Weißen Haus angeordnet, wegen angeblicher Lügen.
7: Vielen Dank, Kiki. Ihr hört Energy Region Stuttgart und das nächste News-Update, das bekommen wir in einer halben Stunde.
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0: Und wir haben gute Nachrichten für euch. Es gibt einen Geruch, der ist typisch am Morgen.
1: Und sorgt ganz offiziell für gute Laune. Worum es geht, das hört ihr noch vor 7 bei uns in der Show. Jetzt hört ihr erstmal Jennifer Lopez und David Guetta zusammen mit Save Me Tonight. Schönen Dienstag euch. 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

0: Energy am Morgen ist an, hier mit mir, Anna, guten Morgen und Ben.
1: Morgen.
0: Und wir sprechen über Männer und über euren Urlaub. Gibt's alles hier. Am 23. Oktober ist es wieder soweit in Cannes, wunderschön direkt an der Côte d'Azur, live mit dabei bei Energy und ihr bestimmt einfach, wer gewinnt.
1: Es gibt natürlich unterschiedliche Kategorien, zum Beispiel International Male Artist, nominiert unter anderem Alex Warren, Bruno Mars, Teddy Swims oder auch er hier.
0: Ah,
1: Anna, guten Morgens Favorit.
0: Benito.
1: Natürlich. Was für ein Jahr auch, ne? Von Bad Bunny.
0: Also, ich glaube, der holt das nach Hause.
1: Unglaublich. Oder er hier, das ist mein Favorit. Oh, Harry. Styles auch nominiert in der Kategorie Votet für euren Favoriten und gewinnt eine Reise zu den Energy Music Awards 2026 in Cannes, inklusive An- und Abreise, inklusive Hotels und Tickets, alles drum und dran. 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
0: Wir voten jetzt auch noch. Also ich Bad Bunny, du auf jeden Fall Harry Styles.
1: Oder er hier jetzt eben, Teddy Swims, ne?
0: Stimmt.
1: Auch nominiert, Mr. Know-It-All, für euch auf Energy.

0: da haben wir natürlich mal wieder einen richtigen Energy-Hit für euch am Start. Das ist, ich würde sogar sagen, eigentlich meine Lieblingsnummer von Shakira.
1: Wirklich?
0: She-Wolf. Ich liebe diesen Song. Au, macht sie ja auch.
1: Und die hatte gerade Probleme in Spanien. Die hat seit 8 Jahren kein Konzert mehr in Spanien gegeben. Und die Spanier waren ein bisschen, perqué. Warum habt ihr das nicht gemacht? Porqué. Jetzt habe ich Italienisch gesprochen. Und deswegen hat sie sich jetzt entschuldigt. Und zwar mit was für einer Entschuldigung? Gleich 12 Konzerte in Spanien in einer selbstgebauten Arena. Shakira Erlebniswelt. Und das erste dieser Konzerte war jetzt vergangenen Freitag. 12 Konzerte in Spanien als Entschuldigung.
0: Okay, dann sage ich jetzt auch. Und Shakira, wann kommst du mal

0: Sagt mal, riecht ihr das? Hier gibt's gute Nachrichten für euch.
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2: Ihr riecht richtig. Anna hat gepupst. Hier bei Energy am Morgen mit Anna. Guten Morgen und mir, Ben.
0: Du bist ein Stinker.
2: Und einem Booster für die gute Stimmung. Studien aus Japan zeigen nämlich, allein der Geruch von Kaffee reicht, um die Stimmung zu verbessern. Kleiner Funfact, im Schnitt trinken wir in Deutschland 4 Tassen pro Tag an Kaffee. Laut Studie reicht das für gute Stimmung, aber schon dran zu riechen.
0: Ja, ich muss auch sagen, ich liebe den Geruch von frischem Kaffee. Oh. Natürlich frisch gemahlener Kaffee auch. Aber es gibt ja immer noch viele Leute, die gar keinen Kaffee trinken. Habe ich auch bei mir im Freundeskreis.
2: Ich
0: frage mich immer, wie überlebt ihr das? Wie macht ihr das?
2: Ja, naja, entweder gut schlafen. Oder gibt ja auch mit Wasser, soll auch schon helfen. Aber kleiner Funfact, um euch ein bisschen mal reinzulassen. Wir werden jetzt unseren Kaffee trinken gehen.
0: Ja.
2: Es ist immer nach den Good News, machen wir eine Pause und holen uns einen schönen Kaffee.
0: Das stimmt.
2: Anna Gutmorgen macht viel zu viel Milch rein, muss ich sagen. Es ist quasi Milch mit Kaffeegeschmack.
0: Das süße Mäulchen mir gegenüber macht schön immer noch ein bisschen Karamellsirup rein.
2: Geschmäckle. Wir machen heute mit Kygo One Republic Chasing Paradise.

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20: Mit Lallinger und Kiki, guten Morgen.
21: Guten Morgen.
20: Der Sommer, der neigt sich dem Ende und verlässt uns aber noch nicht komplett. Heute nochmal ordentlich Sonne in der gesamten Energieregion und das mit 23 Grad maximal. Wir schauen noch kurz ins Detail nach Gundelsheim. Da haben wir 7 Grad und in Ravensburg, da haben wir ganze 6 Grad. Noch ein kurzer Blick auf die Straßen A5 Frankfurt Richtung Karlsruhe. Zwischen Bruchsal und Karlsruhe Nord, da haben wir aktuell Reinigungsarbeiten. Dort ist nur die linke Spur frei. Aktuell 8 Kilometer Stau, eine Verzögerung von bis zu einer Stunde. Das bedeutet, wenn ihr das irgendwie umfahren könnt, dann macht das bitte auf jeden Fall. Dann schaue ich rüber zu meiner lieben Kollegin Kiki, die weiß Bescheid. Es gibt nämlich ein lautstarkes Zeichen aus der Region Stuttgart. Tausende Autobeschäftigte im Ländle haben gegen Jobabbau und Sparpläne demonstriert.
21: Richtig, allein in Baden-Württemberg sind gestern rund 48.000 Beschäftigte von Mercedes-Benz, Bosch, Mahle und Co. auf die Straßen gegangen. Besonders in Sindelfingen war die Hütte voll. Dort protestierten etwa 20.000 Mitarbeiter gegen drohende Werksschließungen und längere Arbeitszeiten. Die Aktion war nur ein kleiner Vorgeschmack auf den Herbst. Anfang Oktober starten in Ludwigsburg die Tarifverhandlungen für die Metall- und Elektroindustrie. Und ab November

0: die IG Metall dann bereits mit ersten Warnstreiks.
1: Aber wie realistisch ist die Sorge der Mitarbeiter überhaupt?
0: Ja, dazu gab es jetzt klare Ansagen von der Führungsebene. Mercedes-Produktionsvorstand Michael Schiebe warnt offen davor, dass der Autobauer zwei Werke dicht machen müsste, wenn die Arbeitskosten nicht sinken. Davon könnten direkt Standorte bei uns in der Region betroffen sein, wie die Werke in Sindelfingen, Stuttgart, Untertürkheim oder auch auf Falterbach. Die Bedingung von Mercedes-Benz: man wolle die Standorte zwar sichern, brauche dafür aber spürbare Zugeständnisse beim Geld. Dann startet heute in New York die UN-Generaldebatte. Bundeskanzler Friedrich Merz hat seine Teilnahme an dem Treffen kurzfristig abgesagt. Grund sind die Nachwehen der Landtagswahlen in Mecklenburg-Vorpommern und Berlin. Während Merz also in Berlin Krisengespräche führt, stehen beim UN-Gipfel in den USA andere im Rampenlicht. Am Rande ist unter anderem ein brisantes Treffen zwischen US-Präsident Trump und dem ukrainischen Präsident Zelensky geplant.
1: Vielen Dank, Kiki. Ihr hört Energy Region Stuttgart und das nächste News-Update. Das bekommen wir alle in einer halben Stunde.
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0: Wir starten rein mit einer Triggerwarnung. Jetzt wird es hart. Ein Insta-Video sorgt für Aufregung. Es geht um Frauen.
1: Und um die Vornamen, die da auf A enden. Anna. Und eine sehr krasse Behauptung. Die ganze Geschichte gibt's nach Alex Warren. Jetzt erstmal Topic und Becky G mit Sorry Puppy für euch. Oh yeah.

0: Sind sie wirklich alle verrückt? Guten Morgen, hier ist Energy am Morgen mit Anna. Guten Morgen und mir Ben.
1: Hi.
0: Der Insta-Algorithmus zeigt oft so ein bisschen zugegeben random Videos. In der Energy-Redaktion geht jetzt gerade dieses rum.
2: If her name ends in A, be careful. She's a real one. She's probably crazy.
1: Also, dieses Video sagt, Frauen, deren Vorname auf A enden, sind verrückt. Das ist die Behauptung. Ja. Natürlich komplett irre, aber es fällt schon ein bisschen auf. Also hier, wenn wir uns mal umgucken in der Energy-Redaktion, da enden viele Frauennamen auf A. Wir haben eine Laura, wir haben eine Annika, wir haben eine Pia, eine Felina.
0: Stimmt, oh Gott.
1: Und mich gibt's ja auch, die Anna.
0: Ja,
1: und
0: bei den anderen Kollegen, da weiß ich es nicht, aber bei dir kann ich auf jeden Fall sagen, die Theorie, sie stimmt. Ich habe mal drei Beispiele, warum Anna Guten Morgen ein bisschen loco ist. Erstens, du riechst verrückt. Also du hast manchmal so, wenn ich eine Mandarine schäle, was ja ein wunderschöner Geruch ist.
3: Na, mach das weg, das riecht komisch.
0: Oder manche Leute nutzen ein Waschmittel, wo du sagst, dieses Waschmittel kann ich nicht riechen.
1: Ich bin sehr geruchsempfindlich und ich kann auch wenig Menschen gut riechen.
0: Ja, du riechst verrückt. Schon. Dann, du heizt verrückt. Es ist jetzt schon legendär, aber wenn Anna Guten Morgen kalt ist, nehmt sie gern einen Föhn mit ins Bett und hat den Föhn an unter ihrer Bettdecke. Das ist verrückt.
1: Das ist auch voll normal. Das machen ganz viele.
0: Und natürlich das Deutlichste, warum Anna Gutmann verrückt ist, du reinigst verrückt. Wie oft am Tag, wie oft in der Woche putzt du, wie oft staubsaugst du, Anna Guten Morgen?
1: Ich finde, das hat nichts hier mit Verrücktsein zu tun. Das ist einfach Sauberkeit. Dass man halt so zweimal am Tag saugt.
0: So, das ist ja ganz normal.
1: Ja, und ansonsten halt immer schön Staub wischen.
0: Immer.
1: Gestern wieder das Bad geputzt.
0: Ja, besser ist.
1: Hier müsste man auch mal wieder lang putzen. Ja, macht mich schon ganz kurier hier im Studio. Wirklich. Also wirklich. Was sagt ihr denn dazu? Ich finde ja, ein bisschen loco, ein bisschen crazy ist okay, aber sonst ist das einfach nur eine komische Theorie. Kommentiert gerne unser Reel, könnt ihr euch auch mal anschauen auf unserer Instagram-Seite @energy_de.
0: Wir machen jetzt weiter mit Tempo City für euch und wie Anna Gutmorgen auch sehr gut ist, Self-Aware hier auf Energy für euch.

0: Einen wunderschönen guten Morgen. Ihr hört Energy Region Stuttgart. 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
1: Das sollte jetzt der Marco in der Leitung sein. Guten Morgen.
2: Schönen guten Morgen.
1: Grüß dich, hier sind Anna und Ben für dich.
3: Hi.
1: Wir spielen Stadtland Energy. Da brauchst du einen Buchstaben und der kommt per Zufallsgenerator jetzt. K.
3: K.
1: Klasse.
3: Kakerlake.
1: Cool.
3: Kasachstan.
1: Ja. Ja, sehr viele schöne Begriffe mit K gibt's, lieber Marco. Es geht auch ganz einfach, das Spiel. 30 Sekunden hast du. Du brauchst 5 richtige Antworten mit dem Buchstaben K. Hast du mal eine blöde K-Wie-Kategorie, sagst du einfach weiter, kriegst du eine neue von Anna. Guten Morgen. Bist du bereit?
2: Ich bin bereit.
3: Anna, okay.
1: Bist du auch bereit?
3: Ja.
1: Na dann los.
3: Ein Körperteil mit K.
2: Weiter.
3: Ein Studienfach mit K.
2: Kaukasus. Mythologie.
1: Nehme ich.
3: Einen Ort oder eine Stadt mit K.
2: Köln.
3: Das machst du, wenn es regnet.
2: Kuscheln.
3: Darüber schreibst du eine Bachelorarbeit.
2: Kommunikation.
3: Und ein Gegenstand auf deinem Schreibtisch mit K.
2: Kugelschreiber.
3: Ja, sehr gut.
1: Gratulation, Marco, du hast gewonnen.
2: Mega, geil.
1: Man cool. merkt richtig, wie du dich eingespielt hast. Am Anfang war es noch langsam und dann klack, klack und sehr kreativ, sehr richtige Antworten. Hast du toll gemacht.
2: Ja, was ist denn Körperteil mit K?
3: Knie.
1: Kopf.
2: Ah,
3: Kim.
2: Aber ja.
1: Am Ende ist man immer schlauer.
3: Und wir spielen das ja auch irgendwie quasi jeden Tag.
1: Ja.
3: Da hat man dann schon so ein paar Begriffe im Kopf irgendwie.
2: Ja, ja, okay.
3: Egal, trotzdem gut gemacht. Du gewinnst Tickets für Nico Santos.
2: Mega, cool.
1: Ach, toll.
3: Er ist auf seiner POV-Arena-Tour unterwegs. Am 30. Oktober siehst du ihn live mit einer Begleitung. Herzlichen Glückwunsch.
2: Super, vielen, vielen lieben Dank.
1: Das hat er ja sehr, sehr gut gemacht, muss man sagen. Und man unterschätzt das Studienfach kaukasische Mythologie oder was auch immer er da gesagt hat. Das ist wirklich sehr, sehr spannend. Wenn ihr euch sagt, ja, ich möchte auch bitte Tickets für Nico Santos gewinnen, dann spielt doch mit uns Stadtland Energy und meldet euch an auf energy.de.

0: Freunde, jetzt geht's um eine der wichtigsten Fragen der Menschheit. Wie, um Gottes Willen, haben Menschen Sex im Flugzeug? Guten Morgen, hier ist Energy am Morgen.
1: Hallo.
0: Mit dem genau richtigen Thema hier mit Anna. Guten Morgen und mir, Ben. Ich fahre wieder mal mit dem Flieger unterwegs Richtung wunderschönster Stadt der Welt, Roma. Mhm. Und da war ich in dem Flieger und bin dort auf Toilette gegangen. So, ich musste halt, mein Gott.
1: Ja.
0: Und da bin ich dahin und habe nur einen Gedanken gehabt. Während ich zwischen Plastikwänden, also Knie an Plastikwand, Arsch an Plastikwand, Arm an Plastikwand, der engste Raum der Welt, das ist noch nicht mal ein kompletter Quadratmeter, habe ich nur eine Sache gedacht. Wie haben Menschen diesen Mile High Club hier überstanden? Kennt ihr das auch? Wo Leute sagen, naja, ich hatte ja schon mal Sex über den Wolken in dem Flieger, da bin ich mit meiner Freundin hinten aufs Klo und dann haben wir uns geknutscht und sonst was.
1: Ich verstehe das auch überhaupt nicht. Erstmal, das kriegt doch jeder mit. Also wenn man zu zweit dahin läuft, also sorry, wir wissen alle, was dann da genau passiert.
0: Richtig.
1: Dann ist es super eng. Ich finde es mega eklig. Es ist super wackelig. Also ich könnte mir bei weitem, ich könnte euch 1000 Orte aufzählen, die ich schöner finde. Wirklich. Ich verstehe es. Ich kenne aber auch privat zwei Personen,
0: die das gemacht haben.

0: gemacht haben. Ja, nein. Ja, ich glaub's denen auch.
1: Wirklich?
0: Und ich weiß nicht wie. Also wie kommt da der Reiz auf? Wo sagt man sich so, ja, jetzt schön irgendwie hier bei Ryanair, wo mir eh alles weh tut, jetzt gehe ich auch nochmal schön da auf Klo.
1: Dann frag die doch mal bitte, ob das anders ist, ob das anders sich anfühlt wie Tomatensaft irgendwie. Ja. Der schmeckt ja anders über den Wolken, ob das auch
0: oder
1: anders
0: ihr.
1: Ist.
0: Oder ihr, hattet ihr das schon?
1: Ja, ja, ja, ja.
0: Wir müssen uns aufklären. Einfach mal eine WhatsApp schreiben und anrufen. Nicht zu sehr ins Detail, aber uns interessiert schon ein bisschen.
1: Ja, gerne.
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2: Mit Ladinger und Kiki, guten Morgen.
3: Guten Morgen.
2: Größtenteils wird es sehr sonnig heute in der Energy-Region. Es gibt vereinzelt ein paar kleine Wölkchen, die sind aber absolut harmlos und wir bekommen 23 Grad maximal. Wir schauen noch kurz ins Detail nach Blumberg, da haben wir 7 Grad und in Bayersbronn, da haben wir jetzt aktuell 6 Grad. Noch ein kurzer Blick auf die Straßen A5 Frankfurt Richtung Karlsruhe. Zwischen Bruchsal und Karlsruhe Nord, da haben wir aktuell Reinigungsarbeiten. Dort ist nur die linke Spur frei, 9 Kilometer Stau. Dauert bis zu einer Stunde länger, wenn ihr da drin steckt. Also guckt, dass ihr da irgendwie drumherum kommt. Und ich habe noch die A5 Karlsruhe Richtung Frankfurt für euch. Zwischen Krona und Waldorf-Wiesloch haben wir eine Baustelle. 3 Kilometer Stop-and-Go an der Stelle ist auch ein bisschen eklig. Dann schaue ich rüber zu meiner lieben Kollegin Kiki. Die kann mir einiges erklären. Deutlich weniger Geflüchtete im Ländle, aber trotzdem neue Unterkünfte. Wie passt das so zusammen?
3: Obwohl die Zahl der Asylsuchenden in Baden-Württemberg stark zurückgegangen ist und bestehende Heime nur zu etwa 50% belegt sind, hält das Land an seinen Ausbauplänen fest. Unter anderem in Weilendorf soll eine neue Erstaufnahmeeinrichtung entstehen. Das Justizministerium betont, man brauche Puffer für plötzliche Krisen. Ein neuer Aspekt dabei, die Räume könnten zukünftig im Notfall auch für die allgemeine Bevölkerung genutzt werden, etwa bei Naturkatastrophen oder auch im Krisenfall.
2: Okay, ich habe eine ganz andere Frage. Wohin eigentlich mit Eierkartons und wann wird die Biotonne abgeholt? Im Kreis Böblingen hilft bei solchen Rätseln zumindest ab sofort ein neuer digitaler Assistent.
3: Ganz genau. Der Abfallwirtschaftsbetrieb Böblingen setzt auf künstliche Intelligenz. Auf der Webseite und der Abfall-App beantwortet jetzt der neue Chatbot Monty rund um die Uhr Fragen zur Entsorgung, also egal ob Leerungstermine anstehen oder die richtige Tonne für den Restmüll gesucht wird. Die KI gibt sofort Antwort und lernt auch durch die Fragen der Bürger ständig mit dazu. Und falls Monty doch mal ein bisschen auf dem Schlauch steht, vermittelt er direkt weiter an den Kundenservice.
2: Finde ich mega geil.
3: Dann wollen immer mehr Staaten dafür sorgen, dass man die Entwicklung bei KI besser beobachtet. 18 Staaten haben jetzt gesagt, dass es bessere Sicherheitsregeln geben soll. Auch wir in Deutschland haben die Vereinbarung unterschrieben. Die USA und China sind da aktuell nicht mit dabei. Und der Hollywood-Konzern Paramount kann jetzt wohl doch die Konkurrenz von Warner übernehmen. Dafür hat Paramount versprochen, dass man noch mehr in den USA investieren will. Und in den ersten 2 Jahren nach der Fusion sollen die Studios 30 Kinofilme pro Jahr rausbringen. Jeder 5. davon soll ein Blockbuster sein.
2: Da freue ich mich jetzt schon drauf.
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1: Machen wir jede Woche hier im Radio, wie das geht und was der Simple Club Club damit zu tun hat.
0: Wer? Der Simple wer?
1: Der Simple Club
0: Club. Ich hab gehört.
1: Ah, okay. Das hört ihr vor 8 hier in der Show. Jetzt erstmal die wundervolle Taylor Swift, Elizabeth Taylor.
0: Simply Red, kenne ich.

0: heute ja morgens an hier mit mir, Anna. Guten Morgen und Ben.
1: Morgen.
0: Und wer kennt hier diesen Sound? Na, kennen wir. Es geht um die Discounter. Ist ja eine richtig witzige Comedy-Serie über eben den Supermarkt. Super erfolgreich. Ich habe es, glaube ich, schon 2 oder 3 Mal jetzt gesehen.
1: Wow.
0: Schauspieler Merlin Sandmeier spielt ja da den Jonas. Auch eine sehr witzige Rolle. Und wir haben ihn gerade am roten Teppich getroffen. Wie wohnt man denn so als erfolgreicher Schauspieler? Natürlich in einer WG.
1: Das war immer voll schön. Ich habe das sehr gerne gemacht und tue es aktuell auch wieder. Ja, und nach jahrelangem auch alleine wohnen, finde ich das total schön, mit Freunden nochmal sich zusammenzutun.
0: Boah, das finde ich schon krass.
2: Nee, ne, ab einem gewissen Alter möchte man ja schon seine Ruhe haben eigentlich, wenn
0: ja,
2: ich im WG leben.
0: Ja, genau, ich habe ihn dann nämlich nochmal gefragt. Da meinte er, naja, ist jetzt auch nicht so eine Studentenverbindung oder irgendwie was,
2: nee,
0: sondern
2: klar,
0: halt dann mit
2: schon eine
0: noch einer Person,
2: WG,
0: mit
2: ja,
0: einem Freund
2: genau
0: irgendwie.
2: Ach ja, gut, das.
0: Aber ich finde es trotzdem krass. Also Wahnsinn, zu sagen, ich wohne erstmal allein und dann, nee, doch wieder WG. Okay.
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0: 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Krista Sarandi jetzt mit Good Old Days.
1: Ja, und man hört doch so oft noch den Satz, ja, früher war alles besser, ich kann ihn nicht mehr hören. Und Krista Sarandi sagt auch, halt, stopp.
2: Ja, ist so.
1: Ja, dieses die ganze Zeit in der Vergangenheit rumschwelgen. Ihr könnt ja schöne Erinnerungen dran haben, aber macht doch das hier und jetzt einfach perfekt
2: schön.
1: Und strahlend.
2: Ja.
1: Also, dass man jeden Tag sagt, nee, heute ist alles
0: heute
1: gut.
0: Heute ist der beste Tag.
1: Heute ist der beste Tag. Darum geht's jetzt.

0: liebe Millennials, hallo liebe Gen Z, hallo liebe Boomer, hallo Gen Alpha. Gut, dass ihr gerade alle da seid. Wir brauchen euch jetzt.
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0: Hier nur bei Energy am Morgen. Natürlich 15 Jahre liegen zwischen Anna und mir. Was wir über die andere Generation aber noch so wissen, das testen wir immer hier.
2: Wer oder was ist denn Simple Club?
3: Ah, da hast du mich verloren. Verdammt. Simple Club sagt mir wirklich gar nichts. Das höre ich zum ersten Mal im Leben. Ich bin bei Simply Red. Ich sag mal, das ist auch so eine Musikband. Aber ich hab's noch nie gehört. Ich hab's vergessen.
2: Damit habe ich mein Abi geschafft. Simple Club, das sind Jungs, die YouTube-Videos machen. Und gerade was Bio angeht. Ich hatte ja Bio als Leistungskurs. Habe ich den nicht verstanden. Also habe ich mir die Videos dann angeguckt und die haben so geile Lernzettel, so wie dir schon vorgegeben, dass du es einfach wie für Dullis verstanden hast. Simple Club, ich glaube, die gibt es immer noch für jegliche Fächer und ganz toll mit YouTube. So könnt ihr einfach fürs Abi lernen.
3: Guck ich mir mal an. Oh, schade, ich genau das vergessen habe. Simple Club, okay.
2: Ja, gerade halt für die Leute, die ja nicht nur irgendwie durch Stumpfes sich was durchlesen lernen, sondern das so richtig einfach wie eine PowerPoint-Präsentation. Mit coolen Bildern und Farben. Ja. Also ganz toll.
3: Das gucke ich mir an.
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0: Wir machen jetzt erstmal weiter mit Cat's Eye und Animal. Habt einen schönen Dienstag.

0: hier sieht man mal wieder, wie irre Social Media einfach ist. Hi, schön, dass ihr am Start seid. Energy am Morgen ist an, hier mit mir, Anna, guten Morgen, und Ben.
1: Morgen.
0: Dieses random Video sorgt gerade komplett für Aufregung hier bei uns in der Redaktion. Hört mal.
2: If her name ends in A, be careful. She's a real one. She's probably crazy.
0: Also irgend so ein Dude behauptet, Frauen, deren Vorname auf A endet, sind ein bisschen crazy. Wie gesagt, komplett irre.
1: Ja. Laura, eine Hörerin von uns, die Laura ist, also mit A, ne, hat uns eine Sprachnachricht geschickt.
3: Also, dass die Frauennamen auf A enden, kommt aus dem Lateinischen, denn das ist die Markierung für weibliche Wörter und betrifft wahrscheinlich 80-90% der Frauennamen.
1: Ist so.
3: Das ist also ein bisschen so, als würde man sagen, alle männlichen Personen, die den Artikel der haben, sind ein bisschen crazy.
0: So, also hat sie gleich mal das komplette Video widerlegt, weil ich heiße ja auch Anna, ich habe sogar zwei A's.
1: Ja, und du hast noch einen zweiten Namen, Lisa, den dürfen wir nicht vielleicht auch noch mit A endet.
0: Ja.
1: Also natürlich kompletter Quatsch.
0: Also so irre sind wir nicht.
1: Wir haben auch eine Kollegin, Laura, die haben wir auch mal gefragt, was sie zu dem von dem Take hat, und sie hat eine andere Meinung. Hört ihr 8.40 Uhr bei uns in der Show.
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1: Mit Lalling und Kiki, guten Morgen.
0: Guten Morgen.
1: 23 Grad maximal bekommen wir heute in der gesamten Energy-Region. Obendrauf noch ein paar Wolken, aber ansonsten ganz, ganz viel Sonne. So gefällt uns das doch. Wir schauen kurz noch ins Detail nach Sigmaringen. Da haben wir 6 Grad und in Freudenstadt, da haben wir ganze 7 Grad. Dann noch ein Cello-Blick auf die Straßen A5 Frankfurt Richtung Karlsruhe zwischen Bruchsal und Karlsruhe Nord.

0: Da haben wir aktuell Reinigungsarbeiten und da ist nur die linke Spur frei. 10 Kilometer Stau aktuell, Verzögerung von bis zu 2 Stunden. Das bedeutet, wenn ihr das irgendwie umfahren könnt, macht das besser. Dann haben wir noch die A8 München Richtung Stuttgart zwischen Kirchheim Tech West und Esslingen. Dann wird ein Unfall auf dem linken und dem mittleren Fahrstreifen. 4 Kilometer Stau aktuell. Hier sind es noch nur 20 Minuten, aber das kann noch sicher mehr werden. Wenn ihr irgendwas gesehen haben solltet oder irgendwas gehört habt, 07141 99 03, 4x5. Und jetzt bleibt mir nur noch eins übrig zu sagen, der Countdown, er läuft. Ich zähle ja bekanntlich nicht mehr Tage, sondern Minuten. Es ist nämlich Vasenzeit.
1: Und du hast deine Lederhose schon an, passend dazu. Am Freitag geht's auf dem Vasen wieder los mit dem Cannstatter Volksfest. Und damit alle unbeschwert feiern können, kommt in den Festzelten die kostenlose App Safe Now zum Einsatz. Wenn ihr zum Beispiel merkt, dass es jemandem nicht gut geht oder die Stimmung kippt, hilft die App in Sekunden. Festwirtsprecher Marcel Benz erklärt das Prinzip.
2: Ich lade mir die App runter auf mein Handy, die kostet auch nichts. Und wenn ich sehe, einer Person geht's nicht gut oder ich sehe, da kappeln sich jetzt gerade zwei, nehme mein Handy, ich drücke auf die App drauf und dann bekommt die Security im Zelt auf einen Meter genau den Standort, wo gerade was entsteht, und ist einfach eine tolle Sache.
1: In den gut 2 Wochen von Freitag bis zum 11. Oktober werden in Stuttgart zum Volksfest bis zu 4 Millionen Besucher erwartet. Nach 4 Jahren Pause gibt es in diesem Jahr wieder das landwirtschaftliche Hauptfest. Das ist eine Agrarmesse, auf der sich Landwirte und Interessierte austauschen können.
0: Am Sonntag gab es auch eine historische Klatsche für die Union und das sorgt gerade ein bisschen für eine angespannte Stimmung, habe ich das Gefühl.
1: Richtig, Kanzler Friedrich Merz steht massiv unter Druck. Hier bei uns in der Region sprechen die Kreisvorstände teilweise von einem Wendepunkt und es gibt deutliche Zeichen Richtung Berlin. Die Personaldebatten und die Streitigkeit mit dem Koalitionspartner müssen aufhören. Heute trifft Merz die Unionsfraktion und dabei geht es um die Folgen der Niederlagen. Merz will Kanzler und CDU-Chef bleiben und seinen Reformkurs fortsetzen.
0: Und da drücken sie jetzt noch ordentlich auf die Tube, zumindest was der Zapfsäule angeht.
1: So sieht's aus. Das Kabinett hat das neue Paket gegen die teuren Spritpreise auf den Weg gebracht. Mhm. Schon in dieser Woche sollen Bundestag und Bundesrat grünes Licht geben, damit es bereits ab Anfang Oktober an den Tankstellen billiger wird. Benzin und Diesel werden dann 3 Monate lang um gut 17 Cent pro Liter günstiger. Außerdem will sich Finanzminister Klingbeil auf EU-Ebene für eine Übergewinnsteuer der Ölkonzerne einsetzen. Ab Januar soll dann auch noch ein Spritpreisdeckel kommen.
0: Vielen Dank, Kiki. Ihr hört Energy Region Stuttgart und das nächste News-Update bekommen wir in einer halben Stunde.
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0: Social-Media-Trend sorgt erstmal für Fragezeichen. Viele stecken sich ein Gewürz in die Handyhülle. Die Bilder gehen gerade absolut viral.
1: Welches Gewürz das ist und was das überhaupt bringen soll, das besprechen wir alles nach Dermot Kennedy. Jetzt erstmal Shakira und Burna Boy, Die Die.

0: Frage, habt ihr auch ein Gewürz am Smartphone? Hallo, Energy am Morgen ist an, hier mit mir, Anna, guten Morgen, und Ben.
1: Morgen.
0: Weil dieser Trend geht gerade absolut viral. Immer mehr Leute packen sich ein Lorbeerblatt zwischen Handy und der Handyhülle.
1: Ach.
0: Jetzt ist die Frage, sind die irre? Warum machen die das? Dahinter steckt ein richtiges Ritual. Lorbeer steht seit der Antike für Schutz, Sieg und Erfolg.
1: Ah.
0: Und am besten trägt man es immer mit sich herum. Und was haben wir immer bei uns? Klar, das Handy. Also perfekt, immer schön nah auch am Körper dran.
1: Kleiner weiterer Profi-Schamanentipp. Im besten Fall haltet ihr das Blatt vorher nochmal kurz an euer Herz und überlegt euch, was ihr erreichen wollt. Und dann ab damit in die Handyhülle.
0: Und damit habt mich ja.
1: Ja.
0: Also ich bin ja sowieso sehr spirituell.
1: Ja.
0: Heilsteine, sowas habe ich auch immer dabei. Aber so ein Lorbeerblatt, das wusste ich noch gar nicht. Ich habe auch so Seife für Schutz und sowas.
1: Ah, ja. Ja.
0: Also vielleicht so ein Lorbeerblatt, vielleicht fehlt mir das noch.
1: Und dann kann man sagen, was man erreichen will. Weißt du, was ich erreichen will?
0: Was?
1: Eine saubere Handyhülle. Und dafür ist halt ein Lorbeerblatt, was zerkrümelt da drin ist, leider ein Problem. 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
0: Jetzt eine Runde Martin Garrix und Ed Sheeran mit Repeat It. Schönen guten Morgen hier am Dienstag.
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0: Einen wunderschönen guten Morgen, ihr hört Energy Region Stuttgart. 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
0: 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Love loud, be proud, eine Community. Ach, einfach alles fantastisch. Ich kann es nicht abwarten.

0: Fake.
1: Und herzlich willkommen zu einer neuen Ausgabe. Hi Energy am Morgen, mit mir Anna, guten Morgen, Jakob.
2: Hallo.
1: Und Ben. Jakob hat eine Behauptung und wir müssen rätseln. Ja, Fakt oder Fake?
2: Sport machen im Flugzeug ist verboten. Fakt oder Fake?
3: Das glaube ich ist Fakt, weil stell dir vor, du hast so 300 Leute im Flieger, die alle irgendwie so einen Sprung machen oder sowas. Das macht ja was mit dem Flieger. Also dann wackelt das die ganze Zeit, du sollst dich ja eh schon nicht bewegen. Ja. Es wird eh schon aussortiert, dass nicht zu viel links, zu viel rechts sitzt. Ich glaube, das ist ein Fakt.
1: Ich glaube, das darfst du machen. Ah, okay. Also ich meine, wie viele ihre Kinder da immer hoch und runter rennen lassen, weil die musst du ja irgendwo beschäftigen.
3: Stimmt.
1: Ich habe auch schon Leute gesehen, die sich gedehnt haben oder ihre Rückenübungen gemacht haben oder aufgrund eben auch von Rücken- und Knieproblemen nicht lange sitzen können. Die müssen ja auch laufen. Das zählt ja dann auch schon als Sport. Ich glaube, damit ist jetzt nicht Gewichte stemmen gemeint. Deswegen sag ich Fakt.
3: Ich sag Fake. Also. Nee, ich warte mal. Sport machen ist verboten. Sag ich Fakt, du sagst Fake.
1: So rum, stimmt.
2: Also Sport machen im Flugzeug ist verboten, ist ein
1: Fake.
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1: Und herzlich willkommen zu einer neuen Ausgabe. Hi Energy am Morgen, mit mir Anna, guten Morgen, Jakob.
2: Hallo.
1: Und Ben. Jakob hat eine Behauptung und wir müssen rätseln. Ja, Fakt oder Fake?
2: Sport machen im Flugzeug ist verboten. Fakt oder Fake?
3: Das glaube ich ist Fakt, weil stell dir vor, du hast so 300

0: Darfst du machen? Ah, okay. Also ich meine, wie viele ihre Kinder da immer hoch und runter rennen lassen, weil die musst du ja irgendwo beschäftigen.
1: Stimmt.
0: Ich habe auch schon Leute gesehen, die sich gedehnt haben oder ihre Rückenübungen gemacht haben oder aufgrund eben auch von Rücken- und Knieproblemen nicht lange sitzen können. Die müssen ja auch laufen. Das zählt ja dann auch schon als Sport. Ich glaube, damit ist jetzt nicht Gewichte stemmen gemeint. Deswegen sag ich Fakt.
1: Ich sag Fake. Also. Nee, ich warte mal. Sport machen ist verboten. Sag ich Fakt, du sagst Fake.
0: So rum stimmt.
2: Also Sport machen im Flugzeug ist verboten, ist ein
0: Fake.
2: Ja, wenn ihr keine anderen Leute oder die Crew behindert, dann könnt ihr euch gerne ausgiebig bewegen.
0: Ja.
2: Und es gibt sogar Anleitungen für, jetzt pass auf, Yoga auf dem Sitz.
1: Zur Bewegung
2: für Beine und die Arme.
0: Das habe ich nämlich schon beobachtet.
1: Ah.
0: So eine ganz liebe Ulrike saß da neben mir und dann hat sie sich da ein bisschen gedehnt. Und dann immer ganz viel gearbeitet.
1: Ah, okay, wieder was gelernt.
0: Ja.
1: Toll.
0: Jetzt hören wir die neue Nummer von Ray Garvey und Imran mit Rivers auf Energy, mal die besten neuen Hits.

0: Nein, wir sind nicht eine Altersklasse. Hallo, Energy am Morgen ist an, hier mit mir, Anna. Guten Morgen und Ben.
1: Morgen.
0: Ich war auf einer ganz, ganz süßen Filmpremiere von Emil und die Detektive. Kommt
1: ach,
0: jetzt in
1: süß.
0: Die Kinos. Schön und gut. Und da geht man ja dann als Journalistin hin und hat dann sein Mikro in der Hand am roten Teppich und kann dann Schauspielende oder auch Gäste dann ganz viele Fragen
1: stellen. Da standst du da
0: Fragen
1: so, hast
0: stellen.
1: Gewartet, ja.
0: Genau. Und dann ist es manchmal so, dass gerade bei so Kinderfilmen,
1: ja,
0: dass da natürlich auch Kinderformate da sind. Und ich finde das ja immer eine sehr süße Sache, finde
1: ja.
0: ich auch sehr selbstbewusst, wenn dann so 8, 9, 10-Jährige da schon stehen und dann irgendwelchen Leuten da Fragen stellen.
1: Achso, die sind auf deiner Seite mit
0: genau.
1: so als Journalisten daneben. Ja,
0: fand
1: ja.
0: ich ganz niedlich.
1: Süß.
0: Dieses Mal war es nur, und ich muss es wirklich sagen, ein bisschen nervig. Es war ein bisschen nervig. Also erstmal komme ich da an, sehe Radio Energy, stelle mich an meinen Platz,
1: ja.
0: kickt mich dann der kleine Junge an und sagt zu mir, sag mal, kennen wir uns nicht?
1: Ja.
0: Und ich
1: nein.
0: So, ja, und ich so, wie kennen wir uns?
1: Ein
0: ja,
1: Achtjähriger.
0: Wir haben uns doch schon mal gesehen. 10 war er. Wir haben uns doch schon mal gesehen.
1: Nein.
0: Nein, wir haben uns nicht gesehen. Guckt er mich nochmal an. Bist du sicher? Ja, ganz
1: geflirtet.
0: Sicher. Wir sind nicht eine Altersklasse, habe ich ihm dann gesagt.
1: Also ihr seid zwar gleich groß, aber...
0: Und er so, ja, okay. Und dann haben wir irgendwie die ganze Zeit, war er da mit mir da am Bonden.
1: Ja.
0: Und ich dachte, wie komme ich jetzt aus der Sache raus? Auch der Betreuer, es hat ihn gar nicht mehr...

0: quasi ihn bei mir abgeladen.
1: Ja, ja, das
0: und ich hatte dann die Verantwortung für diesen kleinen 10-jährigen Jungen, der süß Arbeit geleistet hat, aber trotzdem nicht meine Aufgabe war.
1: Das ist einer, was ich denken muss, wenn der 9, 10 Jahre alt war ungefähr, dann hat er genau den Altersunterschied zwischen dir und mir und ihm und ihm, ihr und dir. Was? Also du bist 15 Jahre von mir entfernt und auch von ihm in die andere Richtung. Wenn ich mal wegfalle, machst du alt versus jung mit ihm, aber dann bist du die alte Variante.
0: Oh Gott, Ben, stimmt.
1: Du hast die Zukunft getroffen, Anna, guten Morgen.
0: Ich möchte diese Realität, wie sie jetzt ist. Dankeschön.
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1: Mit Lallinger und Kiki, guten Morgen.
2: Guten Morgen.
1: Der Sommer neigt sich dem Ende, verlässt uns aber noch nicht komplett. Heute nochmal ordentlich Sonne in der Energy-Region und das mit 23 Grad maximal. Wir schauen aber noch kurz ins Detail nach Neulingen. Da haben wir 8 Grad und in Mohart, da haben wir ganze 7 Grad. Dann werfen wir noch einen Blick auf die Straßen A5 Frankfurt Richtung Karlsruhe zwischen Kronau und Karlsruhe Nord. Da haben wir aktuell Reinigungsarbeiten nach 2 Unfällen. Dort ist nur die linke Spur frei und deshalb aktuell 12 Kilometer Stau. Ich stehe da auf jeden Fall bis zu 2 Stunden länger. Also wenn ihr das irgendwie umfahren könnt, macht das besser. Und die A8 München Richtung Stuttgart zwischen Kirchheim-Tech West und Esslingen, da haben wir auch einen Unfall auf dem linken und dem mittleren Fahrstreifen. 7 Kilometer Stau hier aktuell und eine Verzögerung von bis zu 40 Minuten. Falls ihr sonst noch irgendwas gesehen haben solltet oder irgendwas gehört habt, könnt ihr das natürlich jederzeit kostenlos melden. 07141 99 034 mal die 5 und kein Aus für Standorte, aber ein klarer Plan. Die Kliniken im Kreis Ludwigsburg wollen sich endlich aus den dicken roten Zahlen kämpfen, Kiki.
2: So sieht's aus. Nach harten Millionenverlusten stellen sich die Kreiskliniken in Ludwigsburg, Bietigheim und Markgröningen komplett neu auf. Ein neues Zukunftsprogramm setzt voll auf Spezialisierung. Während Ludwigsburg die Anlaufstelle für Schwerstkranke und Notfälle bleibt, setzt Bietigheim künftig unter anderem auf die Altersmedizin und die Psychiatrie. Ziel ist es, die 3 Standorte als Team fit zu machen und das Millionendefizit in den kommenden Jahren Schritt für Schritt abzubauen.
1: Wahlen, Wetter und Wohnen. In Stuttgart berät die Landesregierung heute über gleich mehrere richtig dicke Brocken.
2: So sieht's aus. Ganz oben auf der Agenda von Cem Özdemir stehen die Konsequenzen aus den jüngsten Landtagswahlen und konkrete Maßnahmen nach dem Extremhitzesommer 2026. Zusammen mit Umweltministerin Walker und Landwirtschaftsministerin Gentges stellt die Regierung einen Fahrplan für die Region vor. Außerdem geht es am Kabinettstisch heute um die mögliche Verlängerung der Mietpreisbremse.
1: Und in New York treffen sich heute die Chefs.
2: Ganz genau, da steht die UN-Generaldebatte an. Wenn die USA, Dänemark und Grönland heute Nachmittag die Stifte zücken, wird es offiziell. Ein neues Abkommen der Länder regelt künftig die Sicherheit auf der Insel. Dänemark betont, dass der Deal die Souveränität und die Eigenständigkeit der Grönländer schützt. US-Präsident Donald Trump sieht es allerdings ein bisschen anders. Mhm. Er sagte bereits, dass die USA durch das Abkommen ab sofort die dauerhafte Kontrolle über die Sicherheit der Insel übernehmen wird.
1: Vielen Dank, Kiki. Ihr hört Energy Region Stuttgart und das nächste News-Update, das bekommen wir dann in einer halben Stunde.
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0: ihr eine Frau, deren Vorname auf A endet, also Anna zum Beispiel oder Maria oder Thea und so weiter, auf Insta gibt es zu diesen Frauen eine ziemlich wilde These.
1: Worum es dabei geht und warum das komplett triggert, das hört ihr alles nach Holly Humbers Don't Love Somebody. Wir machen jetzt weiter hier mit dem Dienstag und der Girls Band Flow Leak It. Ich

0: Achtung, Triggerwarnung. Hi, Energy am Morgen ist an, hier mit mir, Anna, guten Morgen, und Ben.
1: Morgen.
0: Der Insta-Algorithmus spielt einem oft verrückte Sachen ein.
1: Ja.
0: Also wenn ich manchmal mein Handy öffne, fasse ich selber nicht, was mir da vorgeschlagen wird. Und dieses Video sorgt für Diskussion in der kompletten Energy-Redaktion. Ein Typ, irgendein random Typ, behauptet komplett, Frauen, deren Vornamen auf A enden, sind alle etwas crazy.
1: Ja, das ist natürlich komplett crazy, selbst die Behauptung. Mhm. Aber wir haben ganz viele Kollegen, die mit A enden, und die haben wir einfach mal ein bisschen gefragt. Hier ist Pia zum Beispiel, die hat relativ besonnen reagiert.
2: Die Behauptung kommt garantiert auch von einem Mann, weil kein anderer denkt sich sowas aus. Warum sollte das stimmen? Also ich

0: glaubt das irgendwie einfach überhaupt gar nicht.
1: Ja, sehr gut. Für Kollegin Annika war es dann eher Ragebait, der funktioniert.
2: Es ist erstmal kompletter Quatsch, das ist eine bodenlose Scheiße, das stimmt überhaupt nicht. Jeder Mann, der sowas sagt, ist ein verdammter jeder, der kann mich mal am und ganz ehrlich, Männer, die sowas sagen, sind einfach nur
1: und dann kam unsere liebe Kollegin Laura und hat das gesagt.
2: Ja, safe. Ja. Unterschreibe ich direkt. Wo muss ich unterschreiben?
3: Also sie hat gesagt, ja, die ja. Frau. Sie endet ja auch mit A.
1: Ja, Laura hat sich selber quasi damit ans Messer gelegt.
3: Das ist ein bisschen loco, crazy.
1: Was sagt ihr dazu? Auf Insta haben wir dazu auch noch ein Reel gemacht. Kommentiert da doch mal gerne. @energy_de.
3: Es gibt aber auch so viele Frauennamen mit A, die ja, mit A
1: das,
3: enden.
1: Hat nichts mit Verrücktsein zu tun, sondern mit geschichtlich, wie Frauen halt genannt werden, ja. Eben mit dem A. Aber gut, so sind Insta-Videos.
3: Wir hören jetzt rein in Jack Style. 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

0: Und wir haben natürlich absolute Energy-Hits mit Energy-Stars. Katy Perry zum Beispiel mit The One That Got Away.
1: Ja, und das ist ja schon eine sehr emotionale Ballade. Es geht um die verlorene erste Liebe, wo man dann sagen muss, naja, aufgrund, weil wir nicht zusammengepasst haben oder aufgrund auch meiner Fehler, musste ich dich gehen lassen.
0: Gott,
1: so ein bisschen hinterher trauern.
0: Nein,
1: hast du das mal gehabt?
0: Beschäftigt mich gar nicht. Dann sollte es nicht sein. Man geht seinen eigenen Weg. Klar soll man aus sowas lernen, aber lieber in die Zukunft gucken und jemand anders finden.
1: Das ist schon sehr gesund, weil ich habe oft dieses, ach Mann, was wäre denn?
0: Ja,
1: dass man sich so in dieses Potenzial verliebt und denkt, das wäre doch so schön gewesen und wir hatten doch so eine gute Zeit, aber eben hatte.
0: Ja, diese Fantasiereise, die ist dann meistens nicht Realität. Auch Katy Perry. Das ist nicht Realität, Katy.
1: Ja.

0: Einen wunderschönen guten Morgen. Ihr hört Energy Region Stuttgart. Mein Name ist Lalinger. Und dass meine Good News heute mit dem Cannstatter Volksfest zu tun hat, das wird vermutlich weniger von euch wundern. Aber hey, es ist wirklich was richtig, richtig Feines. Am Freitag geht's los. Das 179. Cannstatter Volksfest öffnet wieder seine Türen. Und damit dort alle wirklich auch unbeschwert feiern können, kommt in allen Festzelten jetzt die kostenlose App Safe Now zum Einsatz. Wenn man irgendwie merkt, dass es jemandem nicht gut geht oder die Stimmung irgendwie, keine Ahnung, ne, ein bisschen komisch wird, dann hilft die App innerhalb von Sekunden. Und um das Ganze mal so ein bisschen genauer verstehen zu können, habe ich dafür mit dem Sprecher der Festwirte Marcel Benz gequatscht.
1: Ich lade mir die App runter auf mein Handy, die kostet auch nichts. Und wenn ich sehe, einer Person geht es nicht gut oder ich sehe, da kappeln sich jetzt gerade zwei, nehme mein Handy, ich drücke auf die App drauf und dann bekommt die Security im Zelt auf einen Meter genau den Standort, wo gerade was entsteht. Und das ist einfach eine tolle Sache.
0: Es werden insgesamt 4 Millionen Besucher erwartet. Das sind verdammt viele Menschen und deshalb ist es umso wichtiger, dass es da solche Dinge wie die Safe Now App gibt. Natürlich gibt es auch wieder das Angebot der Vasenboje. Das ist eine gezielte Anlaufstelle und Safe Space für Frauen und Mädchen, an denen sie eben von geschultem Personal Hilfe bekommen. Ich finde es ganz, ganz großartig und richtig klasse, was da alles auf die Beine gestellt wird, damit wir wirklich auch alle ab Freitag eine richtig geile Zeit haben können.
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0: mit Ladinger und Kiki. Guten Morgen.
1: Guten Morgen.
0: Größtenteils wird es sehr, sehr sonnig heute in der Energy-Region. Es gibt vereinzelt ein paar kleine Wölkchen, die sind aber absolut harmlos und wir bekommen 23 Grad maximal. Wir schauen kurz noch ins Detail nach Schorndorf. Da haben wir 7 Grad und in Backnang, da haben wir ganze 8 Grad. Dann noch ein kurzer Blick auf die Straßen. Immer noch die A5 Frankfurt Richtung Karlsruhe zwischen Kronau und Karlsruhe Nord. Da haben wir jetzt aktuell Reinigungsarbeiten nach 2 Unfällen. Dort ist nur die linke Spur frei. 12 Kilometer Stau jetzt gerade. Auf jeden Fall, wenn ihr das umfahren könnt, macht das bitte auf jeden Fall. Dann haben wir noch die A8 München Richtung Stuttgart zwischen Kirchheim Tech West und Esslingen. Haben wir einen Unfall auf dem linken und dem mittleren Fahrstreifen. 8 Kilometer Stau hier und eine Verzögerung von bis zu 50 Minuten. Also auch das könnte potenziell mehr werden. Wenn ihr hier drum rumfahren könnt, macht das auch bitte. Und ein lautstarkes Zeichen aus der Region Stuttgart. Tausende Autobeschäftigte im Ländle haben gegen Jobabbau und Sparpläne demonstriert gegeben.
1: So sieht's aus. Allein in Baden-Württemberg sind gestern rund 48.000 Beschäftigte von Mercedes-Benz, Bosch, Mahle und Co. auf die Straßen gegangen. Besonders in Sindelfingen war da die Hütte voll. Dort protestierten etwa 20.000 Mitarbeiter gegen drohende Werksschließungen und längere Arbeitszeiten. Die Aktion war auch nur der Vorgeschmack auf den Herbst. Anfang Oktober starten in Ludwigsburg die Tarifverhandlungen für die Metall- und Elektroindustrie. Und ab November droht die IG Metall dann bereits mit ersten Warnstreiks.
0: Aber wie realistisch ist die Sorge der Mitarbeiter überhaupt?
1: Dazu gab es jetzt klare Ansagen von der Führungsebene. Mercedes-Produktionsvorstand Michael Schiebe warnt offen davor, dass der Autobauer 2 Werke dicht machen müsste, wenn die Arbeitskosten nicht sinken. Davon könnten direkt Standorte bei uns in der Region betroffen sein, wie die Werke in Sindelfingen, Stuttgart-Untertürkheim oder auch auf Falterbach. Die Bedingungen von Mercedes-Benz? Man wolle die Standorte zwar sichern, brauche dafür aber spürbare Zugeständnisse beim Geld.
0: Nächstes Großprojekt, nächstes Drama in Stuttgart. Bei der schweineteuren Sanierung der Staatsoper soll es jetzt ausgerechnet ein alter Bekannter richten.
1: Ex-Ministerpräsident Günther Oettinger soll im Streit um die millionenschwere Modernisierung der Stuttgarter Oper als Vermittler einspringen. Der 72-Jährige hat bereits zugesagt, um zwischen den verkrachten Parteien zu schlichten. Die Architektenkammer im Ländle sieht das ständige Hin und Her bei den Kosten allerdings kritisch. Mhm. Wenn weiter nur diskutiert und das Projekt verschoben werde, ginge in der Oper irgendwann schlichtweg die Lichter aus.
0: Ja.
1: Es ist sozusagen auch noch das alljährliche Klassentreffen der Weltpolitik geplant. In New York beginnt heute die Generaldebatte der Vereinten Nationen. Kanzler Merz wird bei dem Treffen der Staats- und Regierungschefs fehlen und in Berlin bleiben. Themen in New York sind unter anderem der Iran-Krieg und die Risiken durch die rasante KI-Entwicklung.
0: Vielen Dank, Kiki. Ihr hört Energy Region Stuttgart und das nächste News-Update. Das bekommen wir dann alle in einer halben Stunde.
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0: starten natürlich rein in die 9-Uhr-Stunde mit niegelnagelneuer Musik. Clean Bandit gibt's gleich zusammen mit Chloe und O'Malley. Company, einen okay. Song, den ich komplett falsch verstanden habe. Das Missverständnis erkläre ich euch gleich.
1: Okay, ich bin gespannt. Die Frau hier kann man nicht falsch verstehen. Die ist wunderbar und ich liebe sie ganz, ganz doll. Olivia Rodrigo mit Drop Dead. Schönen Dienstag euch.

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1: Einen wunderschönen guten Morgen, ihr hört Energy Region Stuttgart. Mein Name ist Lallinger und wir schauen mal, was sportlich so alles auf dem Tacho steht in der Energy Region. Starten wir bei den Ergebnissen von gestern. Da haben unsere Frauen vom VfB ein solides Unentschieden gegen Werder Bremen rausgeholt. Und wir bleiben direkt beim Frauenfußball. Dort geht's heute los mit der Champions League. Bayern München spielt gegen Manchester City um 18.45 Uhr und Real Madrid gegen Paris Saint-Germain um 21 Uhr. Morgen zocken dann unsere Freunde von der SG BBM Bietigheim gegen den TSV GWD Minden um den deutschen Handballpokal. Anwurf ist hier in Bietigheim-Bissingen um 19.30 Uhr.

0: Da seid ihr genau richtig. Hier am frühen Morgen mit Energy am Morgen. Mit mir, Anna, guten Morgen und Ben.
1: Guten Morgen.
0: Und mit neuer Musik.
1: Ja, von Clean Bandit. Die Nummer heißt Company und geht darum, dass man immer alles zusammen machen sollte. Dass es besser ist, in Gemeinschaft was zu machen. Das habe ich gar nicht so verstanden. Wenn ich Company höre, denke ich gleich an Firma. Und ich dachte, Clean Bandit hat jetzt einen Song gemacht, wie schön es ist, für eine Firma zu arbeiten. Und dann dachte ich, oh, jetzt holt er die Büros ab. Jetzt denken wir mal, dass wir hier sitzen dürfen.
0: Jetzt wird aber hier in die Tasten geklackert auf Arbeit.
1: Gar nicht.
0: Wahnsinn.
1: Scheinbar gar nicht. Naja, ja.

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12: Mit Lalling und Kiki, guten Morgen.
13: Guten Morgen.
12: 23 Grad maximal bekommen wir heute in der gesamten Energy Region. Obendrauf noch ein paar Wolken, aber ansonsten ganz viel Sonne, so wie uns das auch gut gefällt. Wir schauen kurz noch ins Detail nach Zaberfeld, da haben wir 9 Grad. Und in Schweigern, da haben wir ebenfalls ganze 9 Grad. Dann noch ein kurzer Blick auf die Straße A5 Frankfurt Richtung Karlsruhe. Zwischen Krona und Karlsruhe Nord ist eine der beiden Unfallstellen inzwischen geräumt. Bei der zweiten Lauf noch bis mindestens 10.30 Uhr, sagt man, Reinigungsarbeiten. Deshalb ist dort nur die linke Spur frei. 12 Kilometer Stau aktuell, immer noch Verzögerung von bis zu 1,5 Stunden. Also wenn ihr da irgendwie drum rumfahren könnt, macht das besser. Dann haben wir noch die A81 Heilbronn Richtung Stuttgart zwischen Ludwigsburg Süd und Dreieck Leonberg. 9 Kilometer Stop and Go jetzt aktuell. 20 Minuten länger dauert das da. Braucht man auch nicht, wenn ihr mich fragt. Und jetzt kommen wir zu den Nachrichten mit Kiki. Guten Morgen.
13: Morgen.
12: Deutlich weniger Geflüchtete im Ländle, aber trotzdem neue Unterkünfte. Wie passt das zusammen, Kiki?
13: Obwohl die Zahl der Asylsuchenden in Baden-Württemberg stark zurückgegangen ist und bestehende Heime nur zu etwa 50% belegt sind, hält das Land an seinen Ausbauplänen fest. Mhm. Unter anderem in Weilendorf soll eine neue Erstaufnahmeeinrichtung entstehen. Das Justizministerium betont, man brauche Puffer für plötzliche Krisen. Ein neuer Aspekt dabei, die Räume könnten künftig auch im Notfall für den allgemeinen Bevölkerungsschutz genutzt werden, etwa bei Naturkatastrophen oder auch im Krisenfall.
12: Okay, ich habe noch andere Fragen. Wohin eigentlich mit dem Eierkarton und wann wird die Biotonne abgeholt? Ja. Im Kreis Böblingen hilft bei solchen Rätseln jetzt ab sofort ein neuer digitaler Assistent.
13: Ganz genau. Der Abfallwirtschaftsbetrieb Böblingen setzt auf künstliche Intelligenz. Auf der Webseite und in der Abfall-App beantwortet jetzt der neue Chatbot Monty rund um die Uhr Fragen zur Entsorgung. Also egal, ob Leerungstermine anstehen oder die richtige Tonne für den Restmüll gefragt ist, die KI gibt sofort Antwort und lernt auch durch die Fragen der Bürger ständig mit dazu. Und falls Monty dann doch mal auf dem Schlauch steht, vermittelt er direkt weiter an den Kundenservice.
14: Voll cool.
13: Dann wollen tatsächlich auch immer mehr Staaten dafür sorgen, dass man die Entwicklung bei KI besser beobachtet. 18 Staaten haben jetzt gesagt, dass es bessere Sicherheitsregeln geben soll. Auch wir als Deutschland haben die Vereinbarung unterschrieben. Die USA und China sind da aktuell noch nicht mit dabei. Und der Hollywood-Konzern Paramount kann jetzt wohl doch die Konkurrenz von Warner übernehmen. Dafür hat Paramount versprochen, dass man noch mehr in den USA investieren will. Und in den ersten 2 Jahren nach der Fusion sollen die Studios 30 Kinofilme pro Jahr rausbringen. Jeder 5. Film davon soll ein Blockbuster sein.
12: Oh, das klingt so fett.
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0: Und wer von euch kennt eigentlich den Simple Club? Mm. Ja, das ist meine Frage heute bei Alt versus Jung, unser Generationsquiz. Die Auflösung gibt's noch vor 10 in der Show.
1: Jetzt gibt's erstmal Jennifer Lopez und David Guetta. Save Me Tonight für euch. Habt einen schönen Dienstag. 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

0: 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Gut, dass ihr gerade alle da seid. Wir brauchen euch jetzt.
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2: Wer oder was ist denn Simple Club?
3: Ah, da hast du mich verloren. Verdammt. Simple Club sagt mir wirklich gar nichts. Das höre ich zum ersten Mal im Leben. Ich bin bei Simply Red. Ich sag mal, das ist auch so eine Musikband. Aber ich hab's noch nie gehört. Ich hab's vergessen.
2: Damit habe ich mein Abi geschafft. Simple Club, das sind Jungs, die YouTube-Videos machen. Und gerade was Bio angeht, ich hatte ja Bio als Leistungskurs. Boah, nee, hab ich den nicht verstanden. Also habe ich mir die Videos dann angeguckt und die haben so geile Lernzettel, so wie dir schon vorgegeben, dass du es einfach wie für Dullis verstanden hast. Simple Club, ich glaube, die gibt es immer noch für jegliche Fächer und ganz toll mit YouTube. So könnt ihr einfach fürs Abi lernen.
3: Guck ich mir mal an. Oh, schade, dass ich genau das vergessen habe. Simple Club, okay.
2: Ja, gerade halt für die Leute, die ja nicht nur irgendwie durch Stumpfes sich was durchlesen lernen, sondern das so richtig einfach wie eine PowerPoint-Präsentation. Oh, mit coolen Bildern und Farben. Ja. Also ganz
3: jetzt schon, das gucke ich mir an.
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2: Radio Number 1. 10 Uhr an diesem Dienstagvormittag. Schön, dass ihr da seid. Hi, ich bin's, Felina. Und die 10 Hits am Stück, die laufen hier schon für euch. Und da habe ich gleich ganz frische Musik von Alex Warren für euch. Gibt's in guten 10 Minuten. Jetzt Taylor Swift.
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0: Es ist für mich und die Planung auch ganz wichtig, im Rückwärtsbogenschießen auf dem Skateboard. Das ist meine Disziplin, die wird olympisch. In welchem Jahr bin ich in Deutschland? Das ist wirklich für mich als Sportler auch ganz wichtig.
1: Ich hoffe, oh Gott, nein, aber ich hoffe, du schaffst 2024.
0: Du bist wirklich

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20: Mit Kiki, guten Morgen. Heute wird es für uns in der Energy Region nochmal schön sonnig bei maximal 23 Grad, die da in der Spitze drin sind. Und wir können uns auf viel Sonne und ein paar kleine Wolken freuen. Aktuell haben wir in Ingersheim und Schwieberdingen 11 Grad gemessen. Dann schauen wir zusammen auf die Straßen. A5 in Richtung Karlsruhe, zwischen Kronau und Karlsruhe Nord laufen Reinigungsarbeiten. Dort ist nur die linke Spur frei, 13 Kilometer Stau. Ihr braucht etwa anderthalb Stunden, bis ihr durch seid. Es dauert auch nochmal länger auf der A8 in Richtung Karlsruhe, zwischen Pforzheim-West und Karlsbad läuft eine Unfallaufnahme, hier auf der rechten Spur 6 Kilometer Stau und ein Plus von 20 Minuten. Der Countdown läuft, am Freitag geht's auf dem Wasen wieder los mit dem Cannstatter Volksfest. Und damit alle unbeschwert feiern können, kommt in den Festzelten die kostenlose App Safe Now zum Einsatz. Wenn man merkt, dass es jemandem nicht gut geht oder die Stimmung kippt, hilft die App in Sekunden. Festwirtsprecher Marcel Benz erklärt das Prinzip.
21: Ich lade mir die App runter auf mein Handy, die kostet auch nichts. Und wenn ich sehe, da kappeln sich jetzt gerade zwei, nehme mein Handy, ich drücke auf die App drauf und dann bekommt die Security im Zelt auf einen Meter genau den Standort, wo gerade was entsteht, und ist einfach eine tolle Sache.
20: In den gut zwei Wochen von Freitag bis zum 11. Oktober werden in Stuttgart zum 179. Cannstatter Volksfest bis zu 4 Millionen Besucher erwartet. Nach 4 Jahren Pause gibt es in diesem Jahr parallel auch wieder das landwirtschaftliche Hauptfest. Das ist eine Agrarmesse, auf der sich Landwirte und Interessierte austauschen können. Am Sonntag gab es dann auch noch eine historische Klatsche für die Union und das sorgt für

Gespannte Stimmung. Kanzler Merz steht massiv unter Druck und ist deswegen auch nicht nach New York zum Start der UN-Generaldebatte gereist. Er bleibt in Berlin und stellt sich dort heute der Unionsfraktion. Dabei geht es um die Folgen der Niederlagen. Merz will Kanzler und CDU-Chef bleiben und seinen Reformkurs fortsetzen. Und da drückt die Bundesregierung auf die Tube, zumindest an den Zapfsäulen. Das Kabinett hat das neue Paket gegen die teuren Spritpreise auf den Weg gebracht. Schon in dieser Woche sollen Bundestag und Bundesrat grünes Licht geben, damit es schon ab Anfang Oktober an den Tankstellen billiger wird. Benzin und Diesel werden dann 3 Monate lang im Schnitt um gut 17% günstiger den Liter. Außerdem will sich Finanzminister Klingbeil auf EU-Ebene für eine Übergewinnsteuer der Ölkonzerne einsetzen. Ab Januar soll dann auch noch ein Spritpreisdeckel kommen. Soweit mal das Wichtigste für jetzt und das nächste Update bekommt in einer Stunde wieder.

0: Happy Energy Dankbarkeitsdienstag. Ja, heute erzählen wir uns wieder gegenseitig, für was wir so dankbar sind. 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Und ja, das mag cheesy klingen, ist aber sehr, sehr, sehr gesund für eure Psyche. Hilft wirklich nachweislich, sich ab und zu mal zu fragen, für was bin ich eigentlich dankbar? Und falls euch da jetzt gerade noch nichts einfällt, ja, wir teilen ja unsere Sachen miteinander, ne? Ihr dürft gerne auch bei den anderen abgucken. Hier zum Beispiel.
1: Ich bin dankbar, dass ich einen Job

0: habe und zwei gesunde Kinder und eine Frau, die mich liebt.
1: Das sagt zum Beispiel Marco, finde ich schön. Oder auch Melissa.
2: Ich bin dankbar dafür, dass ich jetzt bald anfangen kann zu studieren. Oh. Medizin.
1: Ja, cool. Richtig gut. Also richtig Fortschritte im Leben machen. Vielleicht ja auch Träume, da ist euch gar nicht so bewusst, weil das so euer Alltag ist, die sich schon längst erfüllt haben. Checkt es gern bei euch aus.
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würde fast sagen, es ist die Mutter aller Memes, aber zumindest in der Meme-Königsklasse. Drake, wie er einmal ablehnend zur Seite guckt, so nee, das möchte ich nicht, und direkt darunter, wie er so ganz happy und beseelt lächelt. Da hat er so eine rote Jacke an, der Hintergrund ist gelb. Ihr erinnert euch bestimmt noch, wo es herkommt. Oder soll ich euch sagen? Es ist nämlich kleine Stills aus dem Musikvideo zu Hotline Bling, die da verwertet wurden, und die sind so legendär geworden. Habe ich jetzt hier für euch bei Energy, Drake mit Hotline Bling. 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
2: Einen fantastischen Dienstagvormittag wünsche ich euch. Da bin ich wieder, Felina. Schön, dass ihr am Start seid. 10 Hits am Stück, die laufen hier gerade bei euch und die gehen sofort weiter mit der aktuellen Single von Malik Harris in guten 10 Minuten. Jetzt Martin Garrix und Ed Sheeran.
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0: Warte jetzt hier für euch mit Energy Summer League Harris. Der war ja auch gerade erst bei Energy am Morgen zu Gast und hat über seine Morgenroutine gesprochen. Da muss ich ein bisschen lachen.
1: Ah, nicht so richtig. Also ich gehe ganz gern direkt nach dem Aufstehen erstmal auf den Balkon mit so einem Kaffee und ich gehe ins Fitnessstudio ab und zu. Aber so richtig Routine kann man das, glaube ich, noch nicht nennen.
0: Was macht man auf dem Balkon? Also stehst erstmal rum und kiekst?
1: Ja. Genau das eigentlich. Ist wahnsinnig unspektakulär, okay. Aber ich gehe da raus und dann Kaffee auf jeden Fall. Ohne geht gar nichts. Kalte Dusche, auch richtig nice. Mag ich sehr gerne.
0: Boah, was?
1: Ja,
0: das ist
1: richtig
0: geht gar nicht.
1: Hä? Das ist geil. Das ist richtig revitalizing.
0: Dann hätte ich schon so einen Cortisolspiegel. Schlechte Laune gleich morgens. Okay, also der frisch vitalisierte Malik Harris mit seiner aktuellen Single Easy jetzt für euch bei Energy.

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22: Mit Kiki, hello. Heute bis zu 23 Grad für uns drin in der Energy Region. Dazu ein paar kleine harmlose Wölkchen und viel Sonne. Aktuell haben wir in Massenbachhausen 14 Grad gemessen, genauso auch in Untermünchheim. Dann checken wir gemeinsam die Straßen. Auf der A8 Stuttgart Richtung Karlsruhe zwischen Pforzheim West und Karlsbad steht ein kaputtes Auto auf dem Stand.

Streifen da 3 Kilometer Stop and Go und auf der A81 Heilbronn Richtung Stuttgart zwischen Stuttgart-Zuffenhausen und dem Dreieck Leonberg 4 Kilometer Stop and Go. Kein Aus für Standorte, aber ein klarer Plan. Die Kliniken im Kreis Ludwigsburg wollen sich endlich aus den dicken roten Zahlen kämpfen. Nach harten Millionenverlusten stellen sich die Kreiskliniken in Ludwigsburg, Bietigheim und Markgröningen komplett neu auf. Ein neues Zukunftsprogramm setzt voll auf Spezialisierung. Während Ludwigsburg die Anlaufstelle für Schwerstkranke und Notfälle bleibt, setzt Bietigheim künftig unter anderem auf die Altersmedizin und die Psychiatrie. Ziel ist es, die 3 Standorte als Team fit zu machen und das Millionendefizit in den kommenden Jahren Schritt für Schritt abzubauen. Wahlen, Wetter und Wohnen. In Stuttgart berät die Landesregierung heute über gleich mehrere dicke Brocken. Ganz oben auf der Agenda von Cem Özdemir stehen die Konsequenzen aus den jüngsten Landtagswahlen und konkrete Maßnahmen nach dem Extremhitzesommer 2026. Zusammen mit Umweltministerin Walker und Landwirtschaftsministerin Gentges stellt die Regierung einen Fahrplan für die Region vor. Außerdem geht es am Kabinettstisch heute um eine mögliche Verlängerung der Mietpreisbremse. Und wenn wir in die USA schauen, läuft es dann nicht rund für deren Chef. Die großen TV-Sender in den USA solidarisieren sich mit CNN. ABC, CBS, NBC und auch Fox News wollen erstmal nicht mehr über Auftritte von Präsident Trump berichten. Der hatte den Rauschmiss von CNN und 2 weiteren US-Medien aus dem Weißen Haus angeordnet, wegen angeblicher Lügen. Das war's für jetzt und das nächste Update dann in einer Stunde wieder.

0: Energy-Hörerin Celine kamen wir genau im richtigen Moment.
1: Was? Oh mein Gott! Oh mein Gott, danke schön. Wow. Oh, danke, danke, das ist so eine Hilfe.
0: Naja, aber sie muss jetzt halt auch einfach ein Jahr lang keine Miete mehr zahlen.
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0: 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Und genau den hat sich Celine geklärt. Und ihre Situation ist auch ein bisschen besonders. Sie hat sich nämlich gerade erst frisch getrennt, ist jetzt zum ersten Mal alleine in einer Wohnung eingezogen. Und da steht eigentlich gerade aber eine Menge an.
1: Mit diesem Wintersemester, das jetzt im Oktober anfängt, starte ich mein letztes Jahr, damit ich auch wirklich die Bachelorarbeit schreiben kann. Also ich habe noch einen Job. Ich arbeite im Marketing bei einer IT-Firma, bin da Werkstudentin. Sonst könnte ich mir die Wohnung natürlich gar nicht leisten.
0: Ja, also gleichzeitig Job, Trennung verarbeiten und die Bachelorarbeit fertig knallen, finde ich, sind genug Aufgaben. Da kann man das Miete zahlen ruhig mal weglassen. Das übernehmen wir. 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

0: Energy Dankbarkeitsdienstag verraten natürlich auch unsere Stars, für was sie dankbar sind. Ihr dürft mir das natürlich auch immer schicken, ganz easy über Insta oder WhatsApp. Und zum Beispiel Energy Star DJ Alle Farben hat was sehr Berührendes.
1: Ich bin dankbar dafür, dass ich noch lebe. Hm. Ich bin dankbar dafür, meinen Job ausüben zu dürfen. Und dankbar für heute Morgen für den Kaffee.
0: Ja,

So, Alle Farben hat nämlich Anfang 25 so einen krassen Unfall gehabt, bei dem er sogar die Hälfte seiner Lunge verloren hat. Das heißt, wir sind so dankbar, dass er noch bei uns ist, noch Musik macht und auch noch auftreten kann. Und das macht er richtig gut. Die Mucke lieben wir natürlich auch. Alle Farben mit Same Old Sky. Jetzt für euch bei Energy immer die besten neuen Hits.

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1: Energy. 12 Uhr an diesem Dienstagmittag. Ich hoffe, ihr habt bis hier einen richtig schönen Tag gehabt und er geht vor allem auch sehr, sehr schön weiter. Die 10 Hits am Stück, die liefern hier auf jeden Fall ab. Da habe ich nämlich gleich für euch aktuelle Single von Moskena, jetzt Temper City, und ich bin Felina. Hi, toll, dass ich bei euch sein darf.

0: Für was seid ihr heute dankbar? Das fragen wir uns immer am Energy-Dankbarkeitsdienstag. Und ich habe auf den Kalender geguckt, heute ist Dienstag, also haut mal raus. Vielleicht sowas wie Maike.
1: Wie eigentlich alles im Leben. Oh. Alles läuft gerade gut und ich bin richtig stolz auf mich und wie alles so ist irgendwie.
0: Auch irgendwie toll, stolz auf sich sein ist auch etwas, wofür ihr dankbar sein könnt. Das ist nämlich gar nicht so einfach. Mir fällt das zumindest nicht leicht. Aber wir machen natürlich auch weiter mit großartiger Musik. Für die dürft ihr auch dankbar sein. Von Moss Kenner, Worshipping the Sun. Vielleicht auch für die Sonne dankbar sein, geht ja auch. Jetzt für euch bei Energy immer die besten neuen Hits.

0: Morgen und Bett.
1: Dann entscheidet sich diese Woche, mit welcher Region wir uns als Deutschland eigentlich für die Olympischen Spiele bewerben wollen. 2036, 40 oder 44.
2: Ich kann es nur einmal sagen, habe ich es tausendmal gesagt. Es ist für mich und die Planung auch ganz wichtig. Im Rückwärtsbogen schießen auf ein Skateboard. Das ist meine Disziplin, die wird olympisch. In welchem Jahr bin ich in Deutschland? Das ist wirklich für mich als Sportler auch ganz wichtig.
3: Ich hoffe, oh Gott, nein, toi, toi, toi, aber ich hoffe, du schaffst 2044.
2: Du bist wirklich dicht.

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17: Im Studio André Glatzel. Die Bundesregierung hat den Tankrabatt auf den Weg gebracht. Noch in dieser Woche sollen Bundestag und Bundesrat darüber abstimmen. Ab Anfang Oktober sollen Benzin und Diesel dann um 17 Cent pro Liter günstiger werden. So einen Rabatt hatte es im Mai und Juni schon einmal gegeben. Nach den Wahlpleiten in Mecklenburg-Vorpommern und Berlin trifft Kanzler Merz heute die Unionsfraktion. Dabei geht es um die Folgen der Niederlagen. Merz will Kanzler und CDU-Chef bleiben und seinen Reformkurs fortsetzen. Zuletzt forderten auch Stimmen in der CDU seine Ablösung. Ohne den deutschen Bundeskanzler geht in New York heute die UN-Generaldebatte los. Merz hatte abgesagt, weil klar war, dass nach den Wahlen in MV und Berlin zu Hause jede Menge Arbeit auf ihn wartet. Am Rande der Generaldebatte gibt es ein Treffen von Trump und Zelensky. Heizen ist im letzten Jahr wieder teurer geworden, vor allem mit Gas und Fernwärme. Für eine durchschnittliche Wohnung wurden mit Gas rund 1.170 Euro im Jahr fällig. Laut Beratungsgesellschaft CO2 Online ein Anstieg um 14% zum Vorjahr.

0: Freunde, ich habe mich da gerade auf meinem TikTok-Algorithmus in eine Situation rein involviert. Das mag ich gar nicht. 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Kennt ihr diese Videos? Da passiert eigentlich nicht viel, aber steht so ein Text drauf. Hey, kannst du bitte eine Minute lang mein Video gucken, weil ich sammle gerade Geld, damit ich mir einen Anwalt leisten kann, weil ich mich von meinem Mann trennen will. Und es ist so ein bisschen, man fühlt sich so, ja klar, ein bisschen verantwortlich, gucke ich doch gerne, ich unterstütze doch gerne meine Girls. 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

Deep Dive in die 2000er bekommt ihr jetzt hier bei Energy mit der Durchbruchssingle von Christina Milian, AM to PM. Und da passieren einfach so viele Sachen in diesem Musikvideo. Einmal gibt es einen Auftritt von Kevin Federline, der später ja der Ehemann von Britney Spears war. Der hat auch schon bei ihr Background Dancer gemacht. Dann gibt es einen Beeper. Und falls die Gen Z jetzt nicht weiß, was das ist, das zeigt sie am Club, in der Warteschlange, dem Türsteher, und da steht drauf AM to PM und deswegen kommt sie in den Club rein. Also checkt das Gerät gerne aus. Und den Song, den hören wir jetzt hier bei Energy.

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1: 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Da haben wir es 13 Uhr. Schön, dass ihr da seid. Ihr kleinen Mittagspäuschen-Mäuschen. Da kann ich es endlich wieder sagen. Wie schön, die 10 jetzt am Stück sind an. Ich bin Felina. Hi, und ich habe hier gleich für euch die aktuelle Single von Felix hier in den guten 10 Minuten. Und jetzt Topic und Becky G.
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bekannt als Felix Jehn. Den hört er jetzt hier bei Energy immer die besten neuen Hits. Und ich liebe den DJ seit Tag 1. Einer der sympathischsten Menschen irgendwie im Musikbusiness. Hört immer komplett zu in Interviews, guckt einem in die Augen. Das ist wirklich krass, also wirklich durchgängig. Hat sogar einmal gesagt, ey, ich habe keinen Bock, dass wir beide Sonnenbrille aufhaben bei einem Interview. Und da waren wir auf einem Festival und die Sonne hat dolle geschienen und wir haben trotzdem beide Sonnenbrille abgenommen. Ganz, ganz toll. Jetzt für euch neue Single, Siren by Energy, immer die besten neuen Hits. 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
12: Hier ist Fred für euch. Hi. Und wenn ich aus dem Fenster gucke, sehe ich heute ganz schön viel blauen Himmel. Die Sonne scheint, wir haben nur so ein paar Wolken und Temperaturen bis zu 23 Grad in der Energy-Region. Aber dafür wird es nachts inzwischen wirklich ganz schön frisch. Nächste Nacht zum Beispiel teilweise unter 10 Grad. Die nächsten Tage bleibt es ähnlich wie heute. Jetzt gerade gemessen haben wir in Warthof 19 Grad und in Thalheim 17 Grad. Und wir gucken noch schnell auf die Straßen. Auf der A8 Stuttgart Richtung Karlsruhe zwischen Heimsheim und Pforzheim Ost haben wir 6 Kilometer Stop and Go und es dauert eine Viertelstunde länger. Und aufgepasst auf der A81 Singen Richtung Stuttgart zwischen Böblingen Ost und Sindelfingen-Hulb. Da ist eine ungesicherte Unfallstelle auf dem Standstreifen. Und ich mache noch weiter mit den News aus der Energy-Region. Obwohl die Zahl der Asylsuchenden in Baden-Württemberg stark zurückgegangen ist und bestehende Heime nur zu ungefähr 50% belegt sind, hält das Land weiter an seinen Plänen fest, weitere Einrichtungen zu bauen. Unter anderem in Weilimdorf soll eine neue Erstaufnahmeeinrichtung entstehen. Das Justizministerium betont, man braucht halt Puffer für plötzliche Krisen. Und was neu ist, die Räume könnten im Notfall auch für den allgemeinen Bevölkerungsschutz genutzt werden, zum Beispiel bei Naturkatastrophen. Ganz anderes Thema, wisst ihr eigentlich, in welchen Müll euer fettiger Pizzakarton kommt? Also wer das sicher weiß, ist Monty. Das ist ein neuer digitaler Assistent im Kreis Böblingen, der Abfallwirtschaftsbetrieb setzt da auf künstliche Intelligenz. Auf der Website und in der Abfall-App beantwortet jetzt der neue Chatbot rund um die Uhr Fragen zur Entsorgung, egal ob es um Leerungstermine oder die richtige Tonne für den Restmüll geht. Und falls Monty doch mal auf dem Schlauch steht, vermittelt er euch direkt weiter an den Kundenservice. Zum Schluss noch ein kurzer Blick nach Hollywood. Paramount kann jetzt wohl doch die Konkurrenz Warner Brothers übernehmen. Dafür hat Paramount versprochen, dass man noch mehr in den USA investieren will. Und in den ersten 2 Jahren nach der Fusion sollen die Studios 30 Kinofilme pro Jahr rausbringen. Jeder 5. Film soll ein Blockbuster sein. Na, das ist mal eine Ansage. Und ich sage euch auch noch was an. Immer die besten neuen Hits bekommt ihr jetzt hier wieder bei Energy Region Stuttgart.

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0: Energy Dankbarkeitsdienstag machen wir hier jede Woche und erzählen uns gegenseitig Dinge, für die wir dankbar sind. Bei mir ist zum Beispiel, dass ich ein neues Kartenspiel kennengelernt habe, was mir unfassbar viel Spaß macht. Ich möchte es einfach jetzt jeden Abend spielen. Das heißt Cabo. Wer es kennt, weiß genau, warum es süchtig macht. Und was habt ihr noch so?
1: Ich bin auch sehr dankbar für halbwegs gutes Wetter, Sonnenschein und vor allem für einen guten Arbeitskollegen. Für den bin ich sehr dankbar. Ansonsten natürlich für Essen, Trinken und dass uns allen gut geht.
0: Und fantastische Musik im Radio auch noch. Die gibt es nämlich hier für euch bei Energy. Immer die besten neuen Hits. Hier ist Ray Dalton mit Go That High.

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1: Gehen wir doch rein in Richtung Dienstagnachmittag, oder? Schön, dass ihr am Start seid. Die Zähne am Stück laufen natürlich zuverlässig. Ich bin's, Felina. Hi, und ich habe hier gleich für euch die aktuelle Single von Milo in guten 10 Minuten. Und jetzt Teddy Swims.
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Mr. Milo, und der sagt, Songs sind einfach mittlerweile fast sowas wie Fast Food geworden. Also gar nicht mehr sowas Besonderes. Und deswegen hat er sich für sein Album überlegt, 3 Wochen lang schließt er sich mit einer Band im Studio ein und alles wird live eingespielt. Und so bleibt seine Musik noch magisch. Und das hören wir uns hier sehr gerne an bei Energy. Immer die besten neuen Hits. Milo, Forever Young.

0: entscheidet sich diese Woche, mit welcher Region wir uns als Deutschland eigentlich für die Olympischen Spiele bewerben wollen. 2036, 40 oder 44.
1: Ich kann es nur einmal sagen, habe ich es tausendmal gesagt, es ist für mich und die Planung auch ganz wichtig, im Rückwärtsbogen schießen auf ein Skateboard. Das ist meine Disziplin, die wird olympisch. In welchem Jahr bin ich in Deutschland? Das ist wirklich für mich als Sportler auch ganz wichtig.
2: Ich hoffe, oh Gott, nein, toi, toi, toi, aber ich hoffe, du schaffst 2044.
1: Du bist wirklich nicht.

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18: Fred ist hier für euch. Hi. Wir freuen uns über bis zu 23 Grad heute in der Energy-Region bei Sonne und ab und zu auch ein paar harmlosen Wolken. Nachts wird es allerdings ganz schön kalt. Bis unter 10 Grad kann es da teilweise gehen. In den nächsten Tagen bleibt es dann ähnlich. Wenn wir auf die Straßen gucken, dann gibt es nichts zu sehen. Freifahrt für euch. Wunderbar. Wir machen weiter mit den News und da geht mal wieder eine Auszeichnung in die Energy-Region. Genauer gesagt nach Kleebronn in den Freizeitpark Tripsdrill. Der wurde schon zum 11. Mal als bester Freizeitpark Europas in seiner Größenordnung mit dem European Star Award ausgezeichnet. Insgesamt läuft gerade ganz schön gut in Tripsdrill. Im Frühjahr wurde der Park auch schon für seine gute Preis-Leistung ausgezeichnet. Dann gucken wir noch in den Zollernalbkreis, wo es am Wochenende einen großen Brand auf einem Bauernhof gab. Jetzt zeigt sich da gerade, wie gute Nachbarschaft aussehen kann. Schon beim Brand kamen richtig viele Nachbarn von umliegenden Höfen zur Hilfe und haben beim Löschen unterstützt. Jetzt hat ein Freund auch noch eine Spendenaktion für den Wiederaufbau ins Leben gerufen, um zum Beispiel Futter für die überlebenden Tiere zu kaufen. Richtig starke Aktion. Zum Schluss noch kurz der Blick in die Weltpolitik. Da unterschreiben die USA, Dänemark und Grönland heute ein neues Sicherheitsabkommen. Dänemark sieht darin die eigene Souveränität und Grönlands Selbstbestimmung geschützt. Trump sagt dagegen, die USA bekämen dauerhafte Kontrolle über die Sicherheit der Insel. Soweit für jetzt. Das nächste Update kriegt ihr hier in einer Stunde. Hier geht es immer weiter mit den besten neuen Hits. Das sind Flow und Leak It bei Energy Region Stuttgart.

0: Witchy-TikTok-Trend, um so richtig reich zu werden. Habt ihr Bock drauf? Na klar. Das ist einfach tatsächlich nur ein Lorbeerblatt. Das heißt, ihr geht mal in den Supermarkt eures Vertrauens, kauft euch so ein Lorbeerblatt und nehmt das immer schön mit euch mit. Am besten so zwischen Handyhülle und Handyklemmen, denn das habt ihr ja wahrscheinlich sowieso immer dabei. Und dann soll euch das Reichtum ins Leben bringen, denn ja, also Lorbeer steht für Sieg, für Reichtum, für Fülle im Leben. Ganz toll. Und ja, ich glaube ja auch ein bisschen an so Wuhu, ne? Aber es gibt schon Sachen, die auf jeden Fall deutlich schneller und deutlich effektiver helfen. Zum Beispiel das hier.
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0: Was geht, Freunde? Wir haben 15 Uhr und gehen rein in den Nachmittag mit den 10 Hits am Stück. Ich bin Hanna Adamenko und freue mich auf eine geile Zeit mit euch.
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0: Wir starten durch mit einem geilen Comeback von Take That zusammen mit Michael Patrick Kelly. Jetzt aber noch Drop That von Olivia Rodrigo.

Immer die besten neuen Hits gibt's bei Energy Region Stuttgart und dazu zählen nach längerer Zeit mal wieder Take That. Ja, die Gruppe besteht ja inzwischen nur noch aus 3 Mitgliedern, Gary Barlow, Mark Owen und Howard Donald, haben sich jetzt aber für Feel My Love Michael Patrick Kelly dazu geholt. Die Nummer gibt's jetzt für euch bei Energy Region Stuttgart. Ist eine gute auf jeden Fall. Gönnt euch.

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23: Wir haben es ganz genau 3:30.
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23: Ein weiterer Tag, an dem sich Sonne und Wolken so ein bisschen abwechseln. Die Temperaturen in der Energy-Region bleiben ganz angenehm mit maximal 23 Grad, vor allem Richtung Südbad.

0: Da wird es auch wärmer. Gerade in Emmendingen 22 Grad gemessen, in Heddesheim sind es 21 Grad. Und damit gehen wir auch schon rüber zu euch auf die Straßen. Hallöchen. Auf der A5 Karlsruhe Richtung Frankfurt zwischen Kronau und Waldorf-Wiesloch. Da gibt es ja eine Baustelle. 4 Kilometer Stop and Go haben wir hier. Und auf der A6 Heilbronn Richtung Mannheim zwischen Sinsheim und Wiesloch-Rauenberg. Da haben wir 5 Kilometer Stop and Go. Und mit mir im Studio ist natürlich auch der Fred. Hallo.
1: Hallo.
0: Was hast du denn noch so für News für uns?
1: Ich will mit dir über E-Scooter reden. Bist du ja bestimmt auch schon mal mitgefahren, oder?
0: Mhm.
1: Ja. Tatsache ist, dass mit denen inzwischen echt richtig viele Unfälle passieren. Und da will das Land was machen, dass die Landesverkehrswacht startet jetzt ein Pilotprojekt, bei dem man vor allem an Schulen gehen will, um da die Basics mit den Rollern zu vermitteln. Sowohl bei der Fahrpraxis, aber auch bei den Verkehrsregeln. Gestartet hat das ganze Projekt jetzt im Kreis Ludwigsburg, wo der erste Lehrgang für Trainer stattgefunden hat.
0: Okay, coole Sache. Kann mir jetzt auch langweiligere Unterrichtsstunden vorstellen, als mit so einem E-Scooter über den Verkehrsübungsplatz zu brettern.
1: Ja, definitiv. Wir machen direkt noch mit dem Thema Mobilität weiter. Die Bundesregierung hat den Tankrabatt auf den Weg gebracht. Der sieht vor, dass ab Anfang Oktober Benzin und Diesel wieder 17 Cent günstiger werden soll. Gab es ja im Frühjahr schon mal. Wie effizient das war, ist umstritten. SPD-Fraktionsvize Armand Zorn hat deshalb der ARD gesagt:
2: Am Ende war die Wahl entweder wir machen nichts oder wir bringen wieder den Tankrabatt auf den Weg. Und ich bin auch der Meinung, der Tankrabatt, das ist die Gießkanne. Ja, wir kennen alle die Argumente, die dagegen sprechen. Aber dennoch finde ich schon, wenn man sich die Preise an der Tankstelle anschaut, dann können wir nicht sagen, dass wir als Bundesregierung, als Koalition nichts machen.
1: Ja, das Ganze soll noch in dieser Woche durch den Bundestag und den Bundesrat gehen. Und wir gucken zum Schluss noch nach Berlin. Da wird seit 13 Uhr gesungen. Zum 125. Jubiläum des Berliner Chorverbands will man da einen Weltrekord aufstellen und 125 Stunden am Stück singen. Also noch bis Samstag. Insgesamt sind 200 Chöre mit dabei, nicht nur aus Berlin, aus ganz Deutschland. Auch aus der Energy-Region singt zum Beispiel die Sängervereinigung Stuttgart-Vaihingen mit.
0: Ha, ist ja witzig. Ja, viel Erfolg auf jeden Fall an diesen unglaublichen Trupp da,
1: ja,
0: in Berlin.
1: Auf jeden Fall.
0: Und bei uns wird hier quasi auch weiter gesungen, aber kein Chor, sondern Jennifer Lopez mit David Guetta. Save Me Tonight gibt's jetzt. Ist auch gut, oder Fred?
1: Auf jeden Fall.

0: gut ist euer Englisch wirklich? Reicht's nur für die Basics oder könnt ihr auch mit einem echten Briten mithalten? Na, dann schauen wir doch mal, wie gut das Englisch von unserer Romy ist. Die hat nämlich jetzt die Chance, Energy Star Tom Gregory live zu erleben. Der kommt aus Großbritannien und steht am 27. September mit seiner Dance With Me Tour im Wietzemann in Stuttgart auf der Bühne. Und Romy, die klärt sich jetzt hoffentlich gleich mal die Tickets.
1: Hallo.
0: Hallo, hallo. Hier ist Anna von Energy Region Stuttgart.
1: Ja, halli, hallo, liebe Anna.
0: Du, Romy, sag mal, wie würdest du dich denn auf Englisch freuen, wenn du zu Tom Gregory könntest? Wir checken quasi deine Englisch-Skills.
1: Oh my goodness. I speak English very well, aber ich kann es noch nicht so schnell. Oh, ich sprachlos. Johnny, sorry, mein Baby.
0: Ja, das Baby freut sich schon.
1: Ich freue mich, ich zittere, ich würde an die Decke gehen.
0: Ihr dürft euch jetzt auf egal welcher Sprache, Deutsch, Englisch, ganz egal, dürft ihr beide euch jetzt auf jeden Fall freuen, denn es geht für dich zu Tom Gregory.
1: Oh meine Güte, ich zittere, ich raste aus, oh mein Gott. Oh Gott, ich bin sprachlos. Oh, wie geil ist das denn, ein kleines Träumchen, was war.
0: Ja, und ihr könnt natürlich auch dabei sein, einfach auf energy.de vorbeischauen und eine WhatsApp schicken oder halt einfach mal kurz durchklingeln.
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Energy Star Bruno Mars ist ein kleiner Perfektionist. Ihm ist es immer ganz wichtig, bei jedem kleinen Detail auch selber an seinen Songs mitzuarbeiten. Bei On My Soul hat er die Drums aber mal seinem Bruder überlassen. Und bei Energy Region Stuttgart, da hört ihr immer die besten neuen Hits. Deshalb auch diese Nummer, On My Soul von Bruno Mars.

0: Grüßle gehen raus von mir an Adamenko an euch. Schönen Dienstagnachmittag euch allen. Wir sind mittendrin in den 10 Hits am Stück.
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0: Eine große Portion gute Laune bekommen wir in einer knappen Viertelstunde von You Not Us mit Flipside. Jetzt aber noch Jüste, Jack Stell und John mit Turn the Lights Off.

Eine riesengroße Familie sind wir hier bei Energy Region Stuttgart. Jona und Ass zum Beispiel sagen selbst, dass wenn man jeden Sommer auf so vielen Festivals unterwegs ist, dass man sich da auch immer wieder trifft, immer wieder mit denselben Leuten. Und da wächst man auch schon so ein Stück enger zusammen. Wir hören jetzt hier ihre Nummer Flipside. Ich bin Anna Adamenko und hier bekommt ihr immer die besten neuen Hits bei Energy Region Stuttgart, weil wir so eine tolle Familie sind und tolle Hits teilen.

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13: 16.28 Uhr haben wir es gerade.
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13: Heute kommt so ein bisschen drauf an, wo wir in der Energy-Region unterwegs sind. Es gibt Sonne, teilweise aber auch ein paar graue Wolken. Die gute Nachricht ist auf jeden Fall, es bleibt trocken. Temperaturtechnisch sind wir bei so 20 Grad unterwegs. In Wiesloch gerade 21 gemessen. In Ilshofen sind es 17 Grad. Und damit noch ein kurzer Blick auf die Straßen. Vorsicht auf der A8 Karlsruhe Richtung Stuttgart zwischen Dreieck Leonberg und Kreuz Stuttgart. Da liegt eine Plane auf der Fahrbahn. Also auf jeden Fall die Augen offen halten. Und auch aufpassen auf der A8 Stuttgart Richtung München zwischen Neuhausen und Esslingen. Da liegt ein Holzteil auf der rechten Spur. Auch hier bitte aufpassen. Ich wünsche euch eine gute und sichere Fahrt. Und in der Zwischenzeit erzählt uns Fred noch, was in der Energy-Region so los ist.
15: So sieht's aus. Die Mietpreisbremse soll verlängert werden. Die hat ja die Funktion, dass in Städten, in denen der Wohnungsmarkt angespannt ist, Mieten nicht mehr als 10% über dem lokalen Vergleichswert liegen dürfen. Zuletzt sind da ein paar Hochschulstädte wie Konstanz oder Mannheim bei den Kriterien aber rausgefallen.
13: Hätte sich die Lage so viel verbessert, oder was?
15: Ja, nicht so richtig eigentlich. Deswegen haben viele auch nicht verstanden, was das soll. Drum wurde jetzt nochmal mit einem neuen Entwurf nachgebessert, bei dem zum Beispiel auch gerade diese Städte wieder mit drin sind in der Mietpreisbremse und das dann auch über das Jahresende hinaus.
13: Okay.
15: Anderes Thema, was denkst du, Anna Adamenko? Die Fahrer welcher Automarken haben die meisten Punkte in Flensburg?
13: Ich sag Mercedes-Benz-Fahrer oder BMW-Fahrer? Das ist mein Call.
15: Okay, okay. Es ist Porsche.
13: Nein, wirklich?
15: Ja.
13: Oh, okay.
15: Die Vergleichsplattform Verivox hat das mal ausgewertet und kam zu dem Schluss, dass fast 80% der Porsche-Fahrer Einträge in der Verkehrssünderkartei haben. Das ist mit sehr großem Abstand. Auf Platz 2 sind dann Range Rover-Fahrer.
13: Was?
15: Ja, und auf der 3 kommt Tesla. Du fährst, glaube ich, einen BMW, richtig?
13: Ja,
15: das
13: genau.
15: Das ist die Nummer 4.
13: Oh, okay.
15: Wenig überraschend ist auch, dass Menschen mit Punkten im Schnitt auch mehr PS haben.
13: Ja, wer kann, der kann oder so?
15: Ja, aber sollte nicht. Am bravsten sind übrigens Leute mit einem Honda.
13: Ach Mensch, ja, super. Nehmt euch ein Beispiel an den Honda-Fahrern, würde ich sagen, oder?
15: Ja, einfach auf diese Zahlen am Straßenrand achten.
13: Ich darf eigentlich gar nichts sagen als BMW-Fahrerin, oder?
15: Ja, du bist ja nicht mal auf dem Treppchen.
13: Nein, Leute, ich bin anständig.

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Wir spulen mal ganz kurz die Zeit zurück. Amy Winehouse hat Rehab selbst geschrieben und zwar zu einer Zeit, als es ihr ja so semi-gut ging. Aus dieser persönlichen Geschichte wurde dann einer ihrer bekanntesten Songs und wahrscheinlich auch einer der ikonischsten Songs der 2000er. Hier ist der Track bei Energy Region Stuttgart. Rehab von Amy Winehouse. Gönnt euch, Freunde.

0: Ich bin Anna Adamenko und genieße hier gerne weiter diesen sonnigen Dienstagnachmittag mit euch. Ist ja auch ganz chillig, vor allem mit den 10 Hits am Stück.
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0: Es geht hier in ein paar Minütchen weiter mit Emerald Eyes von Alex Warren. Jetzt starten wir aber noch in die Stunde mit Repeated von Ed Sheeran und Martin Garrix.

Immer die besten neuen Hits gibt es hier bei Energy Region Stuttgart und von unseren Energy Stars. Und dazu gehört auch Alex Warren. Sausympathischer Typ, also wirklich voll bodenständig und immer gut drauf. Nimmt sich auch selber einfach nicht zu ernst. Ist auch wichtig. Letztens hat er zum Beispiel eine Schule besucht und hat zusammen mit einem Zweitklässler Ideen für sein Musikvideo von Emerald Eyes gesammelt. Den Song, den gönnen wir uns jetzt hier. Ist ein guter.

0: Anna, ich sehe gerade, du hast heute ganz schön sportliches Schuhwerk an. Das trifft sich ziemlich gut.
1: Warum?
0: Na, darum.
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0: Ich habe gute Nachrichten für Handballfans und Tennisfans in der Energy-Region. Was willst du zuerst?
1: Handball!
0: Okay, kriegst du. Letzte Woche hat bei unserem TVB Stuttgart ja schon Kai Häfner seinen Vertrag vorzeitig verlängert. Heute wurde die nächste Verlängerung bekannt gegeben. Rückraumspieler Simone Mengon wird auch ein Jahr länger bleiben als ursprünglich geplant und bleibt uns voraussichtlich bis Mitte 2029 erhalten.
1: Ja, mega gut.
0: Ja, oder? Und jetzt zum Tennis. Alexander Zverev wird uns nächstes Jahr wieder in der Energy-Region beehren, und zwar bei den Boss Open auf dem Weißen Hof. Das haben die Veranstalter heute ganz stolz verkündet.
1: Okay, klasse. Aber dieses Jahr hat er ja dann doch spontan abgesagt, weil er die French Open gewonnen hat. Besteht da die Gefahr wieder?
0: Ja, schon. Also die sind natürlich immer 2 Wochen vorher, und drum ist es dann immer noch so ein bisschen ein Faktor, ob er kann oder nicht.
1: Aber du hältst uns da natürlich auf dem Laufenden.
0: Klar.
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13: Wir haben 17.29 Uhr.
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13: Für uns gibt es heute einen Mix aus Sonne und Wolken. Vor allem Richtung Südbaden wird es aber nochmal warm mit maximal 23 Grad. Über Nacht kühlt das Ganze dann nochmal ab, sodass es morgen wieder ein bisschen frischer sein wird. Gerade in Weinsberg 19 Grad gemessen, in Groß-Erlach 17 Grad. Und pünktlich zum Feierabend checken wir noch zusammen die Straßen. Vorsicht, auf der A8 Stuttgart Richtung Karlsruhe zwischen Stuttgart-Degerloch und Leonberg-Oster liegt eine Schaufel auf der mittleren Spur. Also auf jeden Fall vielleicht ein bisschen mehr auf die Bremse drücken. Und Vorsicht auch auf der B14 Backnang Richtung Stuttgart zwischen Waiblingen Nordkorb und Waiblingen Mitte. Da liegen auch Gegenstände auf der Fahrbahn. Einiges auf den Straßen, was da rumliegt. Ich wünsche euch trotzdem eine gute und sichere Fahrt. Und bei mir ist natürlich auch Kollege Fred. Was gibt's denn Neues?
15: Gegenfrage, in welchen Müll gehört ein fettiger Pizzakarton?
13: Boah, Fred, das ist doch so peinlich. Ich bin da regelmäßig überfragt.
15: Na gut, also wer das sicher weiß, das ist Monty. Das ist ein neuer digitaler Assistent bei der Abfallwirtschaft im Kreis Böblingen. Der KI-Chatbot beantwortet auf der Website und in der Abfall-App jetzt rund um die Uhr Fragen zur Entsorgung. Ganz egal, ob es jetzt um Leerungstermine geht oder halt, was wo reingehört. Und falls Monty mal doch auf dem Schlauch steht, dann vermittelt er sogar einfach direkt an den Kundenservice.
13: Oh, nice, nice. Aber Fred, was ist denn jetzt mit dem Pizzakarton?
15: Ah ja, richtig. Also das variiert natürlich ein bisschen zwischen den Landkreisen, wie immer. Aber in Böblingen muss er in den Restmüll, wenn er nicht mehr sauber ist. Du darfst ihn aber auch kleinreißen und dann kann er in der Biomülltonne.
13: Ah ja, okay.
15: Ja, Moment, jetzt bin ich kurz verloren, was ich erzählen wollte. Ah, genau. Lass uns noch nach Alaska schauen. Da startet jetzt wieder die Fat Bear Week. Ab heute stehen wieder auf einer Online-Plattform täglich Bären zur Auswahl und dann dürfen wir abstimmen, welcher der dickste ist.
13: Okay, witzig, aber warum macht man das?
15: Ja, die Bären bereiten sich gerade auf ihre Winterruhe vor und dafür müssen sie ordentlich Fett anfressen. Mit dem Wettbewerb will der Katmai Park, der Nationalpark, so ein bisschen über den Lebensraum der Braunbären informieren und halt auch auf die Gefahren hinweisen, die für Meister Pets so drohen, zum Beispiel der Klimawandel. Und es klappt auch echt gut. Immerhin haben letztes Jahr über 1,7 Millionen Menschen aus der ganzen Welt ihre Stimme abgegeben.
13: Mein Gott, ich lieb ja Bären.
15: Ja.
13: Ich weiß, es sind groß und gefährlich, aber irgendwie sehen sie so süß aus. Sie

0: Kurzer Zwischencheck. Wer ist eigentlich euer MB? Ja, viele von uns wohnen ja nicht alleine. Die einen haben eine WG, andere wohnen mit ihrem Partner zusammen. Und Laura Abler wohnt eben mit Dani Olmo. Falls ihr die Gute noch nicht kennt, Laura ist Influencerin und gerade vor allem für ihre super ehrliche, lustige und auch stylische Art auf Social Media nicht nur bekannt, sondern auch gefühlt das deutsche It-Girl schlechthin. Und ihren Freund Dani nennt sie ganz einfach nonchalant MB, kurz für Mitbewohner. Also andere sagen Schatz, Babe, oder ne, mein Freund. Laura sagt, mein Mitbewohner. Und der Mitbewohner ist halt mal eben spanischer Nationalspieler, Dani Olmo. Gut, einen Fußballstar als MB können wir euch leider nicht klar machen. 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

mache jetzt hier mal ein ganz kurzes Geständnis. Ich war früher in der Schule und vielleicht auch jetzt immer noch so ein bisschen neidisch auf alle, die ganz viele Instrumente spielen konnten. Malik Harris ist einer dieser Künstler, die eben viele Instrumente selbst spielen. Und genau das ist auch Teil seines Live-Sounds. Angefangen hat seine Karriere übrigens über YouTube-Cover und selbst produzierte Songs. Hier ist jetzt seine Nummer Easy bei Energy Region Stuttgart. Hier gibt es immer die besten neuen Hits mit mir, Anna Adamenko.

0: ein paar Sekündchen haben wir 18 Uhr und das bedeutet, wir gönnen uns nicht nur bald hoffentlich ein schmackhaftes Abendessen, sondern auch jetzt die 10 Hits am Stück.
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0: Anna Adamenko hier für euch und gleich hören wir Same Old Sky von Alle Farben und Mae Stevens. Jetzt starten wir aber noch durch mit Die Die von Shakira und Burna Boy.
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Mal Pop, mal EDM oder auch mal House. So klingt nicht nur Energy Region Stuttgart, sondern auch alle Farben. Der Gute ist ganz offen, was kleine Experimente angeht. Und wir freuen uns immer wieder auf seine neue Musik. Hier ist Same Old Sky von Alle Farben und May Stevens bei Energy Region Stuttgart. Bei uns hört ihr immer die besten neuen Hits. Ich bin Anna Adamenko und wünsche euch einen ganz tollen Abend. Genießt es!

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1: Dann entscheidet sich diese Woche, mit welcher Region wir uns als Deutschland eigentlich für die Olympischen Spiele bewerben wollen. 2036, 40 oder 44.
2: Ich kann es nur einmal sagen, habe ich es tausendmal gesagt, es ist für mich und die Planung auch ganz wichtig, im Rückwärtsbogenschießen auf dem Skateboard. Das ist meine Disziplin, die wird olympisch. In welchem Jahr bin ich in Deutschland? Das ist wirklich für mich als Sportler auch ganz wichtig.
3: Ich hoffe, oh Gott, nein, toi, toi, toi, aber ich hoffe, du schaffst 2044.
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1: Ja, einen doch ganz angenehmen Tag hatten wir heute in der Energy-Region. In vielen Teilen Sonne und dort, wo es mal wolkig ist, regnet es zumindest mal nicht. Heute Nacht kühlt das Ganze wieder etwas ab, sodass auch der morgige Tag etwas frischer sein wird. In Königsbach steigen gerade 19 Grad gemessen, in Hinterföhrenberg sind es 20 Grad. Und damit geht mein Blick auch schon rüber zu euch auf die Straßen. Grüße gehen raus. Und da ist tatsächlich gar nicht so viel los, außer auf der B14 Stuttgart Richtung Backnang, zwischen Backnang Mitte und Backnang West. Da gibt es gerade eine Baustelle, 1 Kilometer Stau an der Stelle. Ansonsten hoffe ich, dass ihr ganz gut und entspannt durchkommt in euren Feierabend. Und in der Zwischenzeit ist natürlich auch Fred hier am Start. Hi.
2: Hallo.
1: Was gibt's denn so für News aus der Energy-Region?
2: Ja, da geht mal wieder eine Auszeichnung hin. Und zwar nach Kleebronn in den Freizeitpark Tripsdrill. Der wurde jetzt schon zum 11. Mal als bester Freizeitpark Europas in seiner Größenordnung mit dem European Star Award ausgezeichnet. Generell läuft es gerade ziemlich gut in Tripsdrill. Im Frühjahr wurde der Park auch schon mal für seine gute Preis-Leistung ausgezeichnet.
1: Ja, Gratulation kann man da nur sagen.
2: Absolut. Dann gucken wir noch in den Zollernalbkreis, wo es am Wochenende einen großen Brand auf einem Bauernhof gab. Jetzt zeigt sich da gerade, wie gute Nachbarschaft aussehen kann. Schon bei dem Brand kamen richtig viele Nachbarn von umliegenden Höfen zu Hilfe und haben beim Löschen unterstützt. Jetzt hat ein Freund auch noch eine Spendenaktion für den Wiederaufbau ins Leben gerufen, um zum Beispiel Futter für die überlebenden Tiere zu besorgen.
1: Oh, richtig starke Aktion.
2: Voll. Und dann werden wir zum Schluss noch kurz politisch. Nach dem Wahlsieg der Linken in Berlin wird gerade heftig über Immobilienenteignungen diskutiert. Friedrich Merz will dem nämlich jetzt zuvorkommen und sowas gesetzlich verbieten. Experten zweifeln allerdings daran, ob so ein Verbot überhaupt rechtens ist. Die Linke in Berlin hat im Wahlkampf viel damit geworben, dass Wohnungen, die großen Unternehmen gehören, vergesellschaftet werden sollen, um die Mietpreise in den Griff zu bekommen. Damit will sie das umsetzen, was schon mal in einem Volksentscheid beschlossen wurde.
1: Mal schauen, was sich da noch tut. Du hältst uns auf die Info wie immer auf dem Laufenden, Fred.
2: Natürlich.
1: Da bin ich mir sicher.
2: Natürlich.
1: Und ich gönne euch in der Zwischenzeit wie immer die besten neuen Hits hier bei Energy Region Stuttgart, J-Lo und David Guetta. Save Me Tonight.

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Okay, Leute, also ich bin ja wirklich ein Foodie und komme ja auch immer wieder auf den Geschmack von irgendwelchen crazy Essenskombinationen. Aber Selena Gomez, die geht da ganz interessante Wege. Ihr Lieblingssnack ist Popcorn mit Tabasco und sie liebt Gewürzgurken so sehr, dass sie nicht nur den Saft davon trinkt, das mache ich nämlich auch, sondern das Ganze auch noch als Eis am Stiel isst. Ja, darüber lässt sich jetzt vielleicht ein bisschen streiten, aber gute Musik macht sie trotzdem. Hier ist Calm Down von Selena Gomez und Rima bei Energy Region Stuttgart. Ganz viel Spaß mit dem Track.

0: schon ist auch wieder der Dienstag fast rum. Wir pumpen hier jetzt aber weiter geile Musik mit den 10 Hits am Stück.
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0: Energy Region Stuttgart läuft mit mir, Anna Adamenko, und gleich gibt's AEIOU von Oliver Heldens. Jetzt aber noch Sorry Puppy von Topic und Becky G. Fiesta! 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
1: Und bei uns geht's auch so langsam gegen Abend. Wir genießen diesen Dienstagabend zusammen mit immer den besten neuen Hits. Dafür sorgt jetzt auch Oliver Heldens, der ja weltweit überall auftritt, von Südamerika bis nach Europa. Und auch wir hier in der Energy-Region, wir sind riesige Fans von ihm. AEIOU gibt's jetzt bei Energy-Region Stuttgart mit mir, Anna Adamenko. Have fun!

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9: Mit mir im Studio ist Fred, grüß dich.
10: Hi.
9: Was hast du denn für News?
10: Ich will mit dir über E-Scooter reden. Bist du ja bestimmt auch schon mal gefahren, oder?
9: Ja, natürlich.
10: So, Tatsache ist, dass mit denen inzwischen echt richtig viele Unfälle passieren. Und da will das Land gerne was machen. Die Landesverkehrswacht startet da jetzt ein Pilotprojekt, bei dem man vor allem an Schulen gehen will, um da die Basics mit den Rollern zu vermitteln, sowohl in der Fahrpraxis, aber auch bei den Verkehrsregeln. Gestartet hat das ganze Projekt jetzt in Asberg, wo der erste Lehrgang für Trainer stattgefunden hat.
9: Ja, coole Sache. Ich kann mir auf jeden Fall langweiligere Unterrichtsstunden vorstellen, als mit so einem E-Scooter über den Verkehrsübungsplatz zu brettern.
10: Ja, definitiv. Wir machen aber direkt noch mit dem Thema Mobilität weiter, wenn wir da gerade schon sind. Die Bundesregierung hat den Tankrabatt auf den Weg gebracht. Der sieht vor, dass ab Anfang Oktober Benzin und Diesel wieder 17 Cent günstiger werden sollen. Gab es ja im Frühjahr schon mal. Wie effizient das jetzt tatsächlich war, ist umstritten. SPD-Fraktionsvize Armand Zorn hat deshalb der ARD gesagt:
11: Am Ende war die Wahl, entweder wir machen nichts oder wir bringen wieder den Tankrabatt auf den Weg. Und ich bin auch der Meinung, der Tankrabatt, das ist die Gießkanne. Ja, wir kennen alle die Argumente, die dagegen sprechen. Aber dennoch finde ich schon, wenn man sich die Preise an der Tankstelle anschaut, dann können wir nicht sagen, dass wir als Bundesregierung, als Koalition nichts machen.
10: Das Ganze soll noch in dieser Woche durch den Bundestag und den Bundesrat. Und wir bleiben gerade noch in Berlin. Da wird seit gestern um 13 Uhr gesungen. Zum 125. Jubiläum des Berliner Chorverbands will man da einen Weltrekord aufstellen und 125 Stunden am Stück durchsingen. Also noch bis Samstag. Insgesamt sind 200 Chöre mit dabei und nicht nur aus Berlin. Auch aus ganz Deutschland, zum Beispiel aus der Energy-Region, singt die Sängervereinigung Stuttgart-Vaihingen mit.
9: Ja, Mensch, klingt ja super. Hoffentlich.
10: Ja, davon gehe ich aus. Go Vaihingen!
9: Und mindestens genauso gut klingen auch immer die besten neuen Hits. Hier ist jetzt Cat's Eye mit Animal.
10: Auch einer meiner Lieblingschöre.
9: Könnte man so sagen, Fred.

0: Von fast Mitglied bei Cat's Eye zu Nicole Kidman ist Fan. So geht's gerade. Energy Star Adela. Ja, die gute Adela geht gerade komplett auf TikTok durch die Decke. Die 22-Jährige aus der Slowakei kennt ihr vielleicht noch aus der Netflix-Doku Popstar Academy. Vor 2 Jahren wollte sie dann aber Teil der Girlgroup Cat's Eye werden, hat es dann ganz knapp nicht geschafft. Aber Leute, ganz ehrlich, vielleicht war das gar nicht mal so schlecht, denn jetzt startet sie einfach mal solo sowas von durch. Erst ihr Song Ain't in LA, der ist ja viral gegangen auf Social Media. Und mittlerweile läuft auch ihr Song Nicole Kidman überall auf TikTok. Und das Beste, Nicole Kidman höchstpersönlich ist inzwischen Adela-Fan, hat einfach Ain't in LA sogar für ihr eigenes TikTok-Debüt benutzt und will auch unbedingt auf ein Konzert von Adela. Ja, und wenn ihr genau diese Songs feiert, die euch gerade ständig auf der For You-Page begegnen, dann haben wir den passenden Soundtrack dazu.
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1: Um 20 Uhr an diesem Dienstag, an dem ich vermehrt festgestellt habe, dass so die Gen Z ein Ahornblatt zwischen Smartphone und Hülle klemmt. Was dahinter steckt, welcher TikTok-Trend, warum die Kids das machen, das klären wir gleich. Der Grund ist ein kurioser. Vorher ist aber noch Taylor Swift mit immer den besten neuen Hits.

Ich wohne in einer Stadt, wo man irgendwann aufhört, Dinge zu hinterfragen und sie als gegeben hinzunehmen, weil hinter allem eine Geschichte steckt. Da war jetzt aber schon stutzig. Energy ist an bei euch an diesem Dienstagabend. 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
1: Miley hören wir jetzt hier bei Energy. Und als Radiomoderator tue ich mir immer noch schwer, den Nachnamen Cyrus nicht zu sagen. Aber seit 3 Wochen sagt sie ja, nee, Leute, ich bin jetzt Miley. Das kommt mit meinem neuen Album Best Pursuers. Und den Titelsong daraus, den haben wir jetzt. Immer die besten neuen Hits. Step in.

0: die besten neuen Hits hört euch hier bei Energy an diesem Dienstag. Freue mich sehr, dass ihr mit dabei seid. Gleich mit Chris, das ist Randy für euch. Außerdem Alex Warren und Flo macht den Anfang.
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Den britischen Singer-Songwriter Crystal Serenity hören wir jetzt hier bei Energy mit Good Old Days, dem Wunsch der Vergangenheit oder zumindest dem Wunsch der Schönheit der Vergangenheit auch in die Jetztzeit zu bringen. Crystal Serenity, toller Sänger vor allen Dingen, so toll, dass er auch ganz oft genommen wird von EDM-Künstlern, wenn es darum geht, die Vocals zu besetzen, weil er einfach so eine Kraft in der Stimme hat, um auch in diesem Bassgewitter standhaft zu bleiben. Das macht er gut, das bringt bestimmt auch den ein oder anderen Euro. Ich aber hab's am liebsten, wenn er alleine singt. Die Musik, die ihn am besten kleidet, ist immer noch seine eigene, wie ich finde. Immer organisch eingespielte Instrumente, jetzt auch bei Good Old Days. Ein Song, der nach vorne geht, der fast ein bisschen

0: Immer die besten neuen Hits hier bei Energy an diesem Dienstagabend. Ich bin Julian. Schön, dass ihr dabei seid hier bei Energy, gleich mit Delta Goodram für euch. Außerdem Tam Impala und Miles Smith macht den Anfang. 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

Walter Goodrem ist ein so großer, großer Star in Down Under, in Australien. Ist mittlerweile schon Mitte 40, aber seit über 30 Jahren im Showgeschäft dabei. Ein Kindheitsstar, hat gespielt, hat gesungen, war immer in allem erfolgreich und seit gut 5 Monaten auch in Europa. Denn sie war beim ESC, hat Australien vertreten. Ich weiß immer noch nicht, warum die da mitmachen, aber... Good for them, I guess. Vor allen Dingen nächstes Jahr auch noch, wenn Kanada dabei ist. Walter Goodrem ist seitdem auch in Europa ein wirklich gefragter Star mit Hologram. Hören wir jetzt immer die besten neuen Hits.

0: Julian.
1: Um 21 Uhr an diesem Dienstag, an dem wir Merlin Sandmar getroffen haben. Jonas spielt da bei den Discountern eine jetzt schon ikonische Rolle. Wir haben ihn A gefragt, wie er aktuell so lebt, und B verraten wir euch gleich, wie ihr ein Jahr lang komplett for free wohnen könnt. Das Mama, vor jetzt aber noch Olivia Rodrigo mit immer den besten neuen Hits.

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Dass die Popkultur der 90er Jahre jetzt wieder sowas von modern ist, das sieht man täglich auf der Straße, ne, wenn man so die Augen aufmacht, auch wenn man so in die Läden reinschaut, aber auch musikalisch. Ne, die 90er sind wieder total da, deshalb macht es auch unglaublich Sinn, dass Bands der 90s jetzt so ihren zweiten Frühling erleben. Das sehen wir bei den Backstreet Boys und jetzt auch bei Take That, gemeinsam mit Michael Patrick Kelly. Feel My Love heißt der Song, immer die besten neuen Hits. 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

0: Immer die besten neuen Hits hier bei Energy gleich mit Ray Garvey für euch. Außerdem Benson Boone und Jennifer Lopez macht den Anfang mit David Guetta, sind übrigens nominiert bei den Energy Music Awards in Cannes. Könnt ihr für abstimmen und dann bei der Reise dabei sein.
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0: Teenagers, dann gab es Independent-Labels, man hat versucht, gemeinsam irgendwie einen Weg zu finden, wie man Geld verdienen kann. Mit der Pandemie aber hat sich das schlagartig verändert, denn es gab ja keine Konzerte mehr, wo man irgendjemanden entdecken konnte. Es gab nur noch eine Plattform und das war das Internet. Und da allen voran TikTok. TikTok ist so ein krasser Beschleuniger für die Karriere von so vielen Künstlerinnen und Künstlern, keine Ahnung, Olivia Rodrigo, Lil Nas X, wie sie alle heißen, die dann in der Pandemie wirklich viral gegangen sind und dadurch dann Stars. Und das ist so krass, dass es wirklich jetzt auf den Tag fast genau 10 Jahre her ist, dass TikTok gegründet wurde. Also auf der einen Seite war es schon gefühlt immer da, auf der anderen Seite sind 10 Jahre auch eine verdammt lange Zeit und das wollten wir in dieser Woche würdigen.
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0: Haben wir nämlich mal ein paar TikToks für euch zusammengestellt und so klingt das dann.

euer Feierabend hier bei Energy an diesem Dienstagabend. Ich bin Julian und ich bin jetzt seit ungefähr 10 Jahren in der Branche. In der Branche des Radios oder der Medien, wenn ihr denn so wollt. Und in der Zeit hat sich so wahnsinnig viel verändert, was Mechanismen angeht. Also früher war es so, da gab es ja noch sogenannte A&Rs. Ne? Die waren auf Konzerten, die haben eventuell Bands entdeckt und einen Vertrag genommen. Dann gab es die

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Immer die besten neuen Hits hört euch hier bei Energy, gleich auch im Wortsinn, denn wir hören zum allerersten Mal den ganz neuen Song von Clean Bandit. Wen es sich da auf den Song mit drauf geholt hat und wie das Ganze klingt, das gleich. Vorher noch Nico Santos und Kygo macht den Anfang.

Herzlich spät geworden hier bei Energy an diesem Dienstagabend, jetzt mit Clean Bandit. Ist eine britische Elektropop-Band, drei Mitglieder, die sich ganz elitär in Cambridge kennengelernt haben, selbstverständlich, sehr britisch, und ich sag mal so, seit fast 20 Jahren im Game mit dabei sind. Jetzt mit der Hilfe von Chloe und O'Malley, Company heißt der Song, hören wir jetzt zum allerersten Mal immer die besten neuen.

um 22 Uhr an diesem Dienstag, an dem wir gleich der Frage nachgehen, ob es auf der Erde wirklich mal eine Periode gab, wo es 1 Million Jahre lang durchgeregnet hat. Das gilt gleich zu klären in der neuen Runde von Fakt oder Fake. Vorher aber noch Taylor Swift mit immer den besten neuen Hits.

0: Selten hat für sie an diesem Platz die Sonne gescheint. Es hat eher viel geregnet. Schauen wir mal, wie es heute läuft.
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0: Meine liebe Kollegin Laura.
2: Hallo.
0: Laura, jetzt pass auf, die Überleitung. Die Aussage, die ich heute für dich dabei habe, ist folgende. Auf unserer Erde hat es mal über 1 Million Jahre durchgeregnet. Fakt oder Fake?
2: 1 Million Jahre?
0: Mhm.
2: Also das ist sehr lang.
0: Mhm.
2: Das ist zu lang.
0: Zu lang?
2: Also vielleicht mal so 100.000 Jahre, aber 1 Million? Nein, ich sag Fake.
0: Auf unserer Erde hat es mal über 1 Million Jahre durchgeregnet, ist ein Fakt. Liebe Laura,
2: was ist
0: insofern
2: das denn?
0: Regnet's auch für dich hier einfach pausenlos weiter. Ich hoffe nicht 1 Million Jahre.
2: Ich hoffe es auch.
0: Wenn du vielleicht morgen wieder Lust hast. Aber kurz zur Erklärung, es war da unglaublich warm und feucht, deswegen sind dann riesige Pflanzen gewachsen. Und wir haben durch die supergroßen Dinos bekommen.
2: Aber 1 Million?
0: Sagt das hier, mein Sheet, und das ist immer richtig.
2: Ja, okay.
0: Das ist nämlich immer ein Fakt. Laura, wir hören uns morgen vielleicht wieder, wenn du dich erholt hast von diesem Schock. Bis dahin wünsche ich dir jetzt eine geruhte Nacht.
2: Ich bringe meinen Schirm mit.
0: Danke dir.

Bruno Mars hören wir jetzt hier bei Energy, der wirklich das ganze Jahr 2026 auf Welttournee ist. Macht er mit seinen 40 Jahren noch locker mit. Gerade übrigens spielt er in San Antonio in den Vereinigten Staaten. Dann auch vielleicht genau jetzt in dieser Sekunde folgenden Song On My Soul und immer die besten neuen Hits.

0: Dienstagabend hier bei Energy. Nichts, wirklich nichts in diesem Studio, wenn vor allen Dingen ich darin sitze, schreit nach Glamour oder Star-Appeal. Aber genau darum geht's jetzt. Stars, Glamour, Urlaub und vor allen Dingen um euch.
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2: Ja, was geht ab? Ich bin Sido.
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1: Immer die besten neuen Hits hier bei Energy, gleich mit Clock Clock für euch. Außerdem DJ Gosha und Kamrat macht den Anfang.

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Die Jungs von Clock Clock hören wir jetzt hier bei Energy rund um ihren charismatischen Sänger Bojan, der wirklich eine Stimme mit Wiedererkennungswert hat. Deshalb glaube ich auch so erfolgreich. Klingen sehr international.

kennst sie ja schon seit Schulheitstagen, die drei Freunde, und sind wirklich so seit der Pandemie erfolgreich. Da sind sie emporgekommen. Seitdem blieben sie immer erfolgreich dran. Skeletons, hören wir jetzt von ihnen immer die besten neuen Hits.

Um 23 Uhr an diesem Dienstag ist es spät geworden. Umso mehr freue ich mich, dass ihr noch mit dabei seid. Lasst uns jetzt die letzte Stunde des Tages ganz entspannt gemeinsam ausklingen. Martin Garrix macht den Anfang mit Ed Sheeran, Repeated, und immer die besten neuen Hits.

Ich wohne in einer Stadt, wo man irgendwann aufhört, Dinge zu hinterfragen und sie als gegeben hinzunehmen, weil hinter allem eine Geschichte steckt. Da war jetzt aber schon stutzig. Energy ist an bei euch an diesem Dienstagabend. Ich wohne in einer Großstadt und habe jetzt immer öfter beobachtet, dass Leute, vor allem junge Menschen, ein Lorbeerblatt zwischen Handy und Hülle haben. Da habe ich mich gefragt, was steckt dahinter? Ich habe recherchiert und Julian Investigativ bei Energy am Abend hat geliefert. Also pass auf, es ist ein TikTok-Trend aktuell. Es ist ein altes Ritual. Lorbeer steht nämlich seit der Antike für Schutz, Sieg und Erfolg. Sind irgendwie drei Worte, die mich in dieser politischen Zeit ein bisschen gruseln, das so auszusprechen, aber so ist es halt mal. Am besten trägt man es immer mit sich herum. 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Richtig, das Handy. 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

deinen Song des mittlerweile schon vergangenen Sommers hören wir jetzt hier bei Energy, nämlich Milo gemeinsam mit Delicious. Forever Young heißt er und gibt uns zumindest noch so ein bisschen Vitamin D auf die Ohren. Ne? Schrecklicher Radiomoderatorensatz, aber einmal pro Sendung darf ich ihn bringen. Immer die besten neuen Hits.

0: Immer die besten neuen Hits hört euch hier bei Energy gleich mit Läu für euch. Außerdem Holly Humberstone und Flo macht den Anfang.
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5 vor Mitternacht heißt für mich, ich habe Feierabend. Ich bin raus heute mit dieser Sendung. Ihr hört mich, wenn ihr wollt, morgen wieder ab 20 Uhr bin ich für euch da. Danke fürs Hören, danke fürs Dabeisein. Lasst jetzt einfach Energy durchlaufen, kommt damit gut durch die Nacht und hört jetzt nochmal zum Abschluss meiner Sendung Paula Stella mit Girl My Age und Emma den besten neuen Hits.

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